0: Schauer und Gewitter, sonst häufig trocken und locker bis gering bewölkt, 15 bis minimal 9 Grad. Am Tage ein Wechsel aus Sonne und Wolken, teilweise länger wolkig und vereinzelt Schauer, im Südosten auch Gewitter, 19 bis 26 Grad. Es ist 2.03 Uhr.
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1: Um 3 Uhr mit Olaf Knapp. Hamburg hat sich erneut aus dem Rennen um eine deutsche Olympiabewerbung verabschiedet. Die Menschen in der Hansestadt sprachen sich klar gegen eine Kandidatur aus. Aus Hamburg Oliver Wuttke.
2: Das Nein zu einer Hamburger Olympiabewerbung fiel deutlicher aus als von vielen erwartet. Rund 55% sprachen sich gegen Spiele in der Stadt aus, mehr als beim Olympiareferendum 2015. Nur 45% unterstützten das Projekt. Das Ergebnis sei für den Senat bindend, sagte der erste Bürgermeister Peter Tschentscher. Er habe dem DOSB und dem deutschen IOC-Vertreter die Absage der Hamburger Bewerbung bereits mitgeteilt. Ende September kann der DOSB nun zwischen Berlin, München und der Rhein-Ruhr-Region als deutschem Austragungsort entscheiden.
1: Schleswig-Holsteins Ministerpräsident Günther fordert die schwarz-rote Koalition auf, bei anstehenden Reformen an einem Strang zu ziehen. Im ARD-Bericht aus Berlin erinnerte der CDU-Politiker alle Beteiligten an ihre Verantwortung. Unzufrieden zeigte sich Günther mit den schlechten Umfragewerten der Bundesregierung. Die würden erst wieder steigen, wenn die Regierung Dinge vernünftig voranbringe. Das sei nicht die alleinige Aufgabe von Kanzler Merz. Jüngste Spekulationen um einen Austausch des Bundeskanzlers wies Günther als absurd zurück. Für die Betreuung kranker Kinder bleiben nach wie vor meistens Frauen der Arbeit fern. Laut der Krankenkasse AOK nahmen zuletzt fast 3/4 der Kinderkrankentage weibliche Versicherte in Anspruch. Die Chefin des AOK-Bundesverbands Reimann spricht von einer weiterhin ungleichen Verteilung der Care-Arbeit in Familien. Gesetzlich versicherte Eltern können Krankengeld beantragen, wenn ein Kind krank ist und sie deshalb nicht zur Arbeit gehen. Die deutsche Fußballnationalmannschaft hat im vorletzten WM-Test gegen Finnland einen souveränen 4:0-Sieg gefeiert. Aus Mainz Philipp Hofmeister.
3: Angeführt vom spielfreudigen Startelf-Debütanten Lennart Karl zeigte die DFB-Auswahl nach etwas Anlaufschwierigkeiten vor allem im zweiten Durchgang ansprechenden Kombinationsfußball, auch wenn die letzte Überzeugung und die ultimative Kreativität in den Offensivaktionen ab und an fehlte. Zweimal Dennis Undaf, Jamal Musiala und Florian Wirtz schossen den auch in der Höhe verdienten Sieg gegen harm- und hilflose Finnen heraus. Doppelpacker Undaf musste Mitte der zweiten Hälfte angeschlagen ausgewechselt werden, gab aber nach Abpfiff schnell Entwarnung.
1: Das Wetter in Deutschland. Am Tage ein Wechsel aus Sonne und Wolken, teilweise länger wolkig und vereinzelt Schauer, im Südosten auch Gewitter. 19 bis 26 Grad. Am Dienstag schauerartige, teils gewittrige Regenfälle und im Osten heiter, 20 bis 27 Grad. Mittwoch wechselhaft, 17 bis 24 Grad. Die Zeit, es ist gleich 3:03.
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1: 4 Uhr mit Olaf Knapp. Beim Olympia-Referendum in Hamburg hat sich eine klare Mehrheit gegen eine Bewerbung der Stadt ausgesprochen. Rund 55% der Wähler haben mit Nein gestimmt. Aus Hamburg Holger Gerska.
2: In einem Telefonat mit dem Präsidenten des Deutschen Olympischen Sportbundes hat der erste Bürgermeister der Hansestadt, Peter Tschentscher, die Hamburger Bewerbung offiziell zurückgezogen. Das vorläufige Ergebnis ist noch deutlicher als beim Olympia-Referendum vor 11 Jahren. Damals ging es um die Spiele 2024. Die Hamburgerinnen und Hamburger haben sich jetzt mit 54,9 zu 45,1% gegen Sommerspiele und gegen Paralympics in ihrer Stadt ausgesprochen. Die Olympiagegner feierten das Ergebnis. Hamburg habe die Sorgen bezüglich Mietsteigerungen, Verkehrschaos und wachsender sozialer Ungerechtigkeit geteilt.
1: Das milliardenschwere Sondervermögen für Infrastruktur und Klimaschutz wird von der Bundesregierung nicht in vollem Umfang genutzt. Das geht aus dem Bericht des Finanzministeriums hervor, der an den Haushaltsausschuss des Bundestages gehen soll. Danach sollten aus dem Sondervermögen allein im vergangenen Jahr gut 37 Milliarden Euro abfließen. Tatsächlich waren es aber nur rund 24 Milliarden Euro. Vor allem in die Bereiche Energie und Verkehr floss weniger Geld als ursprünglich geplant. Im tschechischen Pilsen wird heute über die Auslieferung der verurteilten deutschen Rechtsextremistin Liebig entschieden. Aus der Nachrichtenredaktion Katharina Jetter.
3: Liebig lehnt eine Auslieferung ab. In ihrer Verhandlung in Tschechien sagte sie aus, sie befürchte, in einem deutschen Männergefängnis ums Leben zu kommen. Liebig war im Juli 2023, damals noch als Mann mit dem Vornamen Sven, vom Amtsgericht Halle wegen Volksverhetzung, übler Nachrede und Beleidigung zu einer Freiheitsstrafe von 1 Jahr und 6 Monaten verurteilt worden. Nach der Verurteilung hatte Liebig den Geschlechtseintrag von männlich auf weiblich ändern lassen. Zum Haftantritt war sie jedoch nie erschienen. Sie wurde erst nach monatelanger europaweiter Fahndung Anfang April dieses Jahres von tschechischen Beamten festgenommen.
1: 2 Wochen vor dem WM-Auftakt gegen Curaçao hat die deutsche Fußballnationalmannschaft das vorletzte Testspiel klar gewonnen. In Mainz setzte sich die Mannschaft von Bundestrainer Nagelsmann mit 4:0 gegen Finnland durch. Die Tore erzielten zweimal Dennis Undaf und je einmal Florian Wirtz und Jamal Musiala. Das Wetter in Deutschland. Am Tage ein Wechsel aus Sonne und Wolken. Teilweise ist es auch länger wolkig. Und es gibt vereinzelt Schauer. Im Südosten auch Gewitter, 19 bis 26 Grad. Am Dienstag dann schauerartige, teils gewittrige Regenfälle. Und im Osten heiter bei 20 bis maximal 27 Grad. Die Zeit, es ist gleich 4.03 Uhr.
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1: Um 5 Uhr mit Olaf Knapp. Hamburg hat sich erneut aus dem Rennen um eine deutsche Olympiabewerbung verabschiedet. Die Menschen in der Hansestadt sprachen sich in einem Referendum klar gegen eine Kandidatur aus. Aus Hamburg Oliver Wuttke.
2: Das Nein zu einer Hamburger Olympiabewerbung fiel deutlicher aus als von vielen erwartet. Rund 55% sprachen sich gegen Spiele in der Stadt aus, mehr als beim Olympiareferendum 2015. Nur 45% unterstützten das Projekt. Das Ergebnis sei für den Senat bindend, sagte der erste Bürgermeister Peter Tschentscher. Er habe dem DOSB und dem deutschen IOC-Vertreter die Absage der Hamburger Bewerbung bereits mitgeteilt. Ende September kann der DOSB nun zwischen Berlin, München und der Rhein-Ruhr-Region als deutschem Austragungsort entscheiden.
1: Schleswig-Holsteins Ministerpräsident Günther fordert die schwarz-rote Koalition auf, bei anstehenden Reformen an einem Strang zu ziehen. Im ARD-Bericht aus Berlin erinnerte der CDU-Politiker alle Beteiligten an ihre Verantwortung. Unzufrieden zeigte sich Günther mit den schlechten Umfragewerten der Bundesregierung. Die würden erst wieder steigen, wenn die Regierung Dinge vernünftig voranbringe. Das sei nicht die alleinige Aufgabe von Kanzler Merz. Jüngste Spekulationen um einen Austausch des Bundeskanzlers wies Günther als absurd zurück. Mehr als 250 türkische Schriftsteller protestieren gegen die Absetzung des Chefs der türkischen Oppositionspartei CHP. Özel. In einer Erklärung verurteilen sie das richterliche Vorgehen gegen Özel und sprechen von undemokratischen Praktiken. Vor rund anderthalb Wochen hatte ein Gericht die Wahl der CHP-Parteispitze von 2023 für ungültig erklärt und Özel abgesetzt. Wenige Tage später stürmte die Polizei dann den Sitz der oppositionellen CHP. Die deutsche Fußballnationalmannschaft hat im vorletzten WM-Test gegen Finnland einen souveränen 4:0-Sieg gefeiert. Aus Mainz Philipp Hofmeister.
3: Angeführt vom spielfreudigen Startelf-Debütanten Lennart Karl zeigte die DFB-Auswahl nach etwas Anlaufschwierigkeiten vor allem im zweiten Durchgang ansprechenden Kombinationsfußball, auch wenn die letzte Überzeugung und die ultimative Kreativität in den Offensivaktionen ab und an fehlte. Zweimal Dennis Undaf, Jamal Musiala und Florian Wirtz schossen den auch in der Höhe verdienten Sieg gegen harm und hilflose Finnen heraus. Doppelpacker Undaf musste Mitte der zweiten Hälfte angeschlagen ausgewechselt werden, gab aber nach Abpfiff schnell Entwarnung.
1: Das waren die Nachrichten. Das Wetter in Deutschland. Am Tage ein Wechsel aus Sonne und Wolken, teilweise länger wolkig und vereinzelt Schauer. Im Südosten auch Gewitter, 19 bis 26 Grad. Dienstag schauerartige, teils gewittrige Regenfälle, im Osten heiter, 20 bis 27 Grad. Es ist 5.03 Uhr.
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0: guten Morgen. Gleich ist es 6 Uhr. 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
1: 6 Uhr, die Nachrichten des Bayerischen Rundfunks mit Kia Arnsen. Die Übersicht. Pistorius handelte laut Gutachten bei Ausnahme von Wehrdienstregel rechtswidrig. Wadefuhl äußert sich besorgt über Israels Vorrücken im Libanon. DFB-Elf siegt in Testspiel gegen Finnland. Das Wetter, Wolken und etwas Regen, 19 bis 25 Grad. Berlin. In der Diskussion über den Wehrdienst und die Abmeldepflicht für junge Männer bei längeren Auslandsaufenthalten gibt es neue Unsicherheiten. Wie das ARD-Hauptstadtstudio exklusiv meldet, handelte Verteidigungsminister Pistorius laut einem Gutachten rechtswidrig, als er diese Pflicht aufhob. So sieht es der Wissenschaftliche Dienst des Bundestags. Das Verteidigungsministerium habe mit seiner Allgemeinverfügung seine Kompetenzen weit überschritten, heißt es in dem von der Linksfraktion beauftragten Papier. Nur das Bundesverfassungsgericht dürfe ein Gesetz oder Teile davon aufheben. Konkret geht es um die Regel, dass Männer zwischen 18 und 45 Jahren eine Genehmigung einholen müssen, wenn sie mehr als 3 Monate ins Ausland wollen. Als diese Regel des neuen Wehrdienstes öffentlich Debatten ausgelöst hatte, versicherte Minister Pistorius, sie greife nicht, solange kein Ernstfall eintritt, und setzte sie außer Kraft. Hamburg. Der Bürgermeister der Hansestadt Tschentscher hat das Scheitern des Olympiareferendums bedauert. Olympische Spiele wären eine große Chance gewesen, sagte der SPD-Politiker. Von der No-Olympia-Initiative hieß es hingegen, das Referendum zeige, dass sich die Menschen von einer millionenteuren Werbekampagne nicht beeinflussen ließen. Knapp 55% der teilnehmenden Bürger hatten gestern in Hamburg gegen die Pläne gestimmt. Somit sind noch 3 Orte im Rennen um die deutsche Olympia-Bewerbung: Berlin, die Rhein-Ruhr-Region und München. Dessen Oberbürgermeister Krause bedauerte das Nein aus Hamburg. Gleichzeitig sei gerade bei einer Olympia-Bewerbung entscheidend, dass sie von den Bürgern mitgetragen werde. New York. Außenminister Wadefuhl hat sich besorgt über das Vorrücken Israels im Südlibanon geäußert. Bei den Vereinten Nationen in New York sagte er, natürlich habe Israel legitime Sicherheitsinteressen. Wenn aber Zivilisten den Preis einer militärischen Eskalation zahlten und Teile des Libanon dauerhaft unbewohnbar würden, mache das Israels Nachbarschaft langfristig nicht sicherer. Wadefuhls britische Amtskollegin Cooper sagte, die Eskalation habe den Raum für Diplomatie eingeschränkt. Frankreichs Außenminister Barrot sprach von einem schweren Fehler. Israels Armee hatte ihre Offensive gegen die Hisbollah-Miliz im Südlibanon ausgeweitet. Truppen nahmen die alte Kreuzritterburg Beaufort ein. Sie gilt wegen ihrer Lage als strategisch wichtig. Rom. In Italien gibt es künftig Geld zurück, wenn man auf einer gebührenpflichtigen Autobahn wegen einer Baustelle zu lange im Stau steht. Die neue Regelung tritt heute in Kraft. Wenn die normale Fahrzeit deutlich überschritten wird, muss der Betreiber die Maut teilweise oder sogar komplett zurückzahlen. Autofahrer sollen Geld zurückbekommen, wenn die Fahrt auf einer Strecke von knapp 100 Kilometern 10 Minuten länger dauert als üblich. Bei längeren Strecken muss die Verspätung größer sein. In Italien gibt es keine Vignette. Dort wird die Maut nach gefahrener Strecke berechnet und beim Abfahren von der Autobahn kassiert. Pro gefahrenem Kilometer werden nach Angaben von Verbraucherschutzverbänden im Durchschnitt etwa 8 Cent fällig. Mainz. 2 Wochen vor dem WM-Auftakt gegen Curaçao hat die deutsche Fußballnationalmannschaft das vorletzte Testspiel klar gewonnen. In Mainz setzte sich die Mannschaft von Bundestrainer Nagelsmann mit 4:0 gegen Finnland durch. Morgen reist die Nationalmannschaft in die USA. Das Wetter in Bayern. Viele Wolken, besonders im Osten und an den Alpen etwas Regen, vereinzelt Gewitter. Ab Mittag vom Westen her etwas Sonne, maximal 19 bis 25 Grad. In der kommenden Nacht weitgehend trocken und aufgelockert bewölkt, Tiefstwerte 13 bis 8 Grad. Die weiteren Aussichten in den Tagen bis Fronleichnam, teils bewölkt, teils freundlich, gebietsweise Regen und örtlich Gewitter. Die Temperaturen sinken am Mittwoch auf maximal 16 bis 21 Grad. Das waren die Nachrichten. Es ist 6:05 Uhr. Die Verkehrsmeldungen: A6 Pilsen Richtung Nürnberg zwischen Kreuz Oberpfälzerwald und Nabburg West, ein Unfall auf der linken Spur. A92 Deggendorf Richtung München zwischen Altdorf und Landshut West, ein Unfall. Und A93 Rosenheim Richtung Kiefersfelden zwischen Dreieck Inntal und Grenzübergang Kiefersfelden, immer wieder Stau und Stocken für Lkw auf der rechten Spur wegen der Blockabfertigung an der österreichischen Grenze. Soweit die Verkehrsübersicht.
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1: 7 Uhr, die Nachrichten des Bayerischen Rundfunks mit Kia Arnzen. Die Übersicht. Gutachten bescheinigt Pistorius Kompetenzüberschreitung bei Wehrdienstgesetz. Iran und USA melden trotz Waffenruhe neue Angriffe. Einsatzkräfte rücken bei Unwettern in Bayern aus. Und das Wetter, Wolken und etwas Regen, 19 bis 25 Grad. Berlin. Verteidigungsminister Pistorius hat mit der Aufhebung der Wehrdienstregel zu längeren Auslandsaufenthalten laut einem Gutachten rechtswidrig gehandelt. Das meldet das ARD-Hauptstadtstudio exklusiv. Demnach kommt der Wissenschaftliche Dienst des Bundestags zu dem Schluss, dass das Verteidigungsministerium mit der Allgemeinverfügung seine Kompetenzen weit überschritten habe. Konkret geht es um die Regel, dass Männer zwischen 18 und 45 Jahren eine Genehmigung einholen müssen, wenn sie mehr als 3 Monate ins Ausland wollen. Als diese Regel des neuen Wehrdienstes öffentlich Debatten ausgelöst hatte, versicherte Minister Pistorius, sie greife nicht, solange kein Ernstfall eintritt, und setzte sie außer Kraft. Die stellvertretende Fraktionsvorsitzende der Linken, Becker, sprach nun von einem weiteren Beleg für Inkompetenz und ministerielles Maximalversagen. Die Linksfraktion hatte das Gutachten des Wissenschaftlichen Dienstes in Auftrag gegeben. Teheran. Trotz eigentlich geltender Waffenruhe haben der Iran und die USA jeweils Angriffe gemeldet. Die iranischen Revolutionsgarden erklärten, einen Luftwaffenstützpunkt attackiert zu haben, der von der US-Armee für Angriffe genutzt worden sei. Einen Standort nannten sie nicht. Im Golfstaat Kuwait fing die Luftabwehr heute früh Raketen und Drohnen ab. Dort hat das US-Militär zahlreiche Stützpunkte. Das für die Region zuständige Kommando der US-Armee teilte wiederum mit, am Wochenende iranische Radar- und Drohnenkontrollanlagen angegriffen zu haben. Das sei eine Reaktion auf aggressive Handlungen des Iran gewesen. München. Nach den heißen Sommertagen sind über ganz Bayern starke Unwetter gezogen. In Niederbayern rückten die Einsatzkräfte seit gestern Nachmittag über 100 Mal aus. Bäume wurden entwurzelt und es gab überflutete Straßen. In der Oberpfalz knickten nahe der A3 mehrere Strommasten um. Verletzt wurde niemand. Am Münchner Flughafen wurden aus Sicherheitsgründen rund 50 Flüge gestrichen. In Erlangen wurden die Besucher der Bergkirchweih zwischenzeitlich aufgefordert, das Festgelände zu verlassen. Ankara. Mehr als 250 türkische Schriftsteller protestieren gegen die Absetzung des Chefs der türkischen Oppositionspartei CHP, Özel. In einer gemeinsamen Erklärung verurteilen sie das richterliche Vorgehen gegen Özel und sprechen von undemokratischen Praktiken. Man lehne diese systematischen Rechtsverstöße ab, die den Willen des Volkes missachteten. Vor rund 1,5 Wochen hatte ein Gericht in Ankara die Wahl der CHP-Parteispitze im Jahr 2023 für ungültig erklärt und Özel des Amtes enthoben. Wenige Tage später stürmte die Polizei den Sitz der CHP und zwang Özel, das Gebäude zu verlassen. Mainz. 2 Wochen vor dem WM-Auftakt gegen Curaçao hat die deutsche Fußballnationalmannschaft das vorletzte Testspiel klar gewonnen. In Mainz setzte sich die Mannschaft von Bundestrainer Nagelsmann mit 4:0 gegen Finnland durch. Die Tore erzielten zweimal Dennis Undaf und je einmal Florian Wirtz und Jamal Musiala. Morgen reist die Nationalmannschaft in die USA. Das Wetter in Bayern. Viele Wolken, besonders im Osten und an den Alpen etwas Regen, vereinzelt Gewitter. Ab Mittag von Westen her etwas Sonne, maximal 19 bis 25 Grad. In der kommenden Nacht weitgehend trocken und aufgelockert bewölkt, Tiefstwerte 13 bis 8 Grad. Die weiteren Aussichten in den Tagen bis Fronleichnam, teils bewölkt, teils freundlich, gebietsweise Regen und örtlich Gewitter. Die Temperaturen sinken am Mittwoch auf maximal 16 bis 21 Grad. Das waren die Nachrichten. Es ist 7.04 Uhr.
2: Der BR-Schlager-Verkehrsservice A6 Pilsen Richtung Nürnberg. Zwischen Kreuz Oberpfälzerwald und Nappburg-West ein Unfall auf der linken Spur. Und die A93 Rosenheim Richtung Kiefersfelden. Zwischen dem Dreieck Inntal und dem Grenzübergang Kiefersfelden immer wieder Stau und stockend für Lkw auf der rechten Spur wegen der Blockabfertigung an der österreichischen Grenze. Gute Fahrt in Ihren frühen Montagmorgen.
0: 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Und hier ist Susanne Kruse.
2: Das war doch ein souveräner WM-Test gestern Abend für unsere DFB 11. Deutschland hat 4:0 gegen Finnland gewonnen und ich bin sehr dafür, dass wir mit dieser Erfolgserlebnisstimmung in diese neue Woche starten und in diesen 1. Juni, an dem uns jetzt die Rodensteiner ganz viel Vorfreude auf den Sommer machen. Hier sind sie mit Wind im Haar, Bella Italia.

0: Nino De Angelo zeigt uns, wie man nach einer Trennung erhobenen Hauptes weitermacht. Doch Tränen wirst du niemals sehen. So kraftvoll klingt ihr Start in die neue Woche. Bayern wacht auf mit BR Schlager um 7:15.
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0: Und besonders Bad Wörishofen erwacht zu neuem Leben bzw. erblüht. Denn die Stadt bewirbt sich um den begehrten Titel Rosenstadt. Der Anstoß für diese Bewerbung war, dass Bad Wörishofen in diesem Jahr vom 25. bis 28. Juni Gastgeber des Rosenkongresses der Deutschen Rosengesellschaft sein wird. Die Rose ist ja ein Symbol für Schönheit, für Wertschätzung und Dankbarkeit. Aber um Rosenstadt zu werden, benötigt der Kur- und Tourismusbetrieb aktive Unterstützung, denn ab 1. Juni, ab heute also, soll sich die Stadt in ein einzigartiges Rosenmeer verwandeln. Jeder einzelne Beitrag zählt, egal ob auf Balkonen oder an Fenstern. Natürlich sind auch ihre Vorgärten und Gärten gefragt. Die Bewerbung zur Rosenstadt ist nicht nur eine Auszeichnung für Bad Wörishofen, sondern ein Gemeinschaftsprojekt, das alle verbinden soll. Jede einzelne Rose, jedes geschmückte Fenster und jedes liebevolle Detail tragen dazu bei, dass die Stadt in besonderem Glanz erstrahlt. Gemeinsam zeigt Bad Wörishofen, hier blüht nicht nur die Rose, hier blüht das Miteinander. Vom 1. bis 3. Juni, da wird Straubing zur Glücksstadt. Das Schornsteinfegerhandwerk feiert nämlich seinen 142. Bundesverbandstag. Hunderte Schornsteinfegerinnen und Schornsteinfeger aus ganz Deutschland kommen in ihrer traditionellen schwarzen Berufskleidung nach Niederbayern, einige sogar mit dem Fahrrad. Die Glückstour ist eine Spendenradtour von Schornsteinfegerinnen und Schornsteinfegern zugunsten von Krebs- und schwerstkranken Kindern. Nach knapp 1000 Kilometern durch mehrere Bundesländer erreicht die Tour am 3. Juni nachmittags Straubing und übergibt die gesammelten Spenden. Und eine Extraportion Glück, die liefert uns jetzt der gute Elvis auf BR Schlager mit einem Klassiker aus den 60ern.
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0: Andrea Berg glaubt nicht an Zufall und wir von BR Schlager ehrlich gesagt auch nicht, denn es kann überhaupt kein Zufall sein, dass die neue Woche mit so dermaßen guter neuer Musik beginnt wie von ihr.
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0: Helene Fischer ist wieder da mit neuer Musik, rechtzeitig vor dem Start ihrer großen 360-Grad-Tour. Diese Tournee führt sie insgesamt durch 4 Länder, Deutschland, Österreich, Schweiz und Holland. Und ihre Fans dürfen sich wieder eine spektakuläre Show genehmigen. Das neue Lied ist der perfekte Begleiter durch den Sommer. Besonders die Zeile "Wir haben viel zu lange nicht mehr laut gelebt" bleibt hängen und bringt genau das Gefühl auf den Punkt, dass das Lied transportieren will. Einfach mal alles vergessen und loslassen und den Moment genießen. Genau das machen wir jetzt mit unserem BR-Schlager der Woche. Hier ist Helene Fischer mit Heute Nacht.

0: Mit Nicole durch den BR Schlagermorgen. Begleite mich um genau 7:30.
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0: Die CSU soll bundesweit antreten. Diese Idee gab es in der Vergangenheit schon öfter. 1976 gab es den berühmten Trennungsbeschluss von Kreuth. Ivo Maruschek in unserem Nachrichtenstudio. Wie kommt dieses Thema denn jetzt plötzlich wieder in die Schlagzeilen?
2: Ja, die Idee, die kommt sozusagen aus dem politischen Austragshäusel. Peter Gauweiler, einer der bekanntesten Politikrentner der CSU, der hat den Geist von Kreuth sozusagen aufgeweckt. Gauweiler war ja immer bekannt als eine der konservativsten Stimmen in der CSU und jetzt hat er in einem Interview vorgeschlagen, die CSU und die Freien Wähler, die sollten sich zusammentun und als Wahlbündnis bundesweit antreten, um die Wähler einzufangen, die mit der CDU nicht zufrieden sind. Und so könnte man, so Gauweiler, der AfD Paroli bieten. Nur Gauweilers Idee scheint die aktiven Politiker nicht so ganz zu überzeugen, wie Arne Wilsdorf berichtet.
3: Der Vorsitzende der Freien Wähler, Hubert Aiwanger, bezweifelt auf BR-Nachfrage, dass die CSU tatsächlich aktiv anstrebt, auch außerhalb Bayerns anzutreten. Zuvor hatte der Ex-CSU-Vizevorsitzende Peter Gauweiler in der Bild-Zeitung gefordert, CSU und Freie Wähler sollten gemeinsam bundesweit antreten, um die AfD als Protestpartei zurückzudrängen. Unter dem Namen Bündnis Freie Wähler CSU könnten beide mit der CDU eine konservative Mehrheit rechts von der Mitte ohne die AfD erreichen, hofft Gauweiler. Freie Wähler-Chef Aiwanger betont im BR, er glaube nicht, dass die CSU das macht. Außerdem habe Gauweiler diese Idee vorher nicht mit ihm abgesprochen.
2: Wetterumschwung in Bayern. Nach den ersten sommerlichen Tagen startet diese Woche wechselhafter und diesen Wetterwechsel, den haben auch einige Unwetter begleitet. Allein in Regensburg musste die Feuerwehr 160 Einsätze abarbeiten und bei der Bergkirchweih in Erlangen wurden die Besucher per Warn-App empfohlen, das Gelände zu verlassen. Ernst Weber fasst zusammen.
4: Besonders heftig wüteten die Unwetter im Norden und im Osten des Freistaates. Zahlreiche Bäume knickten um, beschädigten Fahrzeuge und behinderten den Verkehr. Im Landkreis Ansbach in Mittelfranken fiel ein Baum auf das Dach einer Gaststätte. Es entstand ein Sachschaden von etwa 15.000 Euro. Verletzt wurde nach Auskunft der Rettungskräfte niemand. In der Oberpfalz knickten durch das Unwetter im Landkreis Neumarkt mehrere Strommasten ab. In Niederbayern war vor allem der Landkreis Straubing-Bogen von den Unwettern betroffen. Durch die heftigen Böen stürzte dort eine Frau vom Rad und zog sich Verletzungen zu. In der Gemeinde Rhein bei Straubing schlug ein Blitz in ein Wohnhaus ein und löste einen Brand aus.
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0: Kein richtiges Juniwetter zum Start in diese Woche. Viele Wolken, besonders im Osten und an den Alpen, gibt's etwas Regen und vereinzelt auch Gewitter. Ab Mittag kommt von Westen her ein bisschen die Sonne durch zu uns, maximal 19 bis 25 Grad. In der kommenden Nacht weitgehend trocken und aufgelockert bewölkt, Tiefstwerte 13 bis 8 Grad. Und die weiteren Aussichten jetzt in den Tagen bis Fronleichnam, teils bewölkt, teils freundlich, gebietsweise Regen und örtlich Gewitter. Und am Mittwoch sinken die Temperaturen nochmal auf maximal 16 bis 21 Grad.
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0: 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Wir feiern.

0: Das könnte ein Sommerhit werden. Neu auf BR-Schlager von Stereo Act und Lena Marie Engel. Wir feiern. Das ist genau die richtige Einstellung an diesem wolkenverhangenen Montagmorgen. 7:45. Zeit für einen weiteren Stimmungsaufheller.
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0: 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Montagmorgen auf BR-Schlager. Sie sitzen jetzt vielleicht gerade im Auto auf dem Weg zur Arbeit. Der perfekte Moment für unsere kleine Portion Montagsglück. Unsere Glückstrainerin Gina Schöler hat heute 5 ganz konkrete Tipps für mehr Glücklichkeit im Alltag dabei, die den Einstieg in die Arbeitswoche ein bisschen leichter machen. Ein paar kleine Tipps für mehr Glück in unserem Leben ganz nebenbei. Gina, womit fangen wir an?
2: Mit etwas, das oft unterschätzt wird, nämlich Wertschätzung. Viele Menschen erleben Stress, weil ihnen Anerkennung fehlt. Und deshalb ist mein erster Tipp definitiv, bitte verteilt Lob duschen. Ein ehrliches Danke, ein kleines Kompliment, ein kurzer Satz wie, hey, das hast du richtig gut gelöst, kann den ganzen Tag verändern. Für andere und auch für uns selbst.
0: Lob duschen, das klingt auf jeden Fall wirksam. Was ist denn noch wichtig, damit wir uns glücklicher fühlen?
2: Zeit. Oder besser gesagt, bewusste Minipausen könnte man es nennen. Wir sind nämlich den ganzen Tag im Kopf. Wir treffen tausende Entscheidungen, sind rational unterwegs, springen von Thema zu Thema. Und da hilft es, kurz mal zu entschleunigen, langsamer zu machen. Ein achtsamer Start in den Tag, Termine 5 Minuten kürzer setzen oder sich bewusst mal eine längere Mittagspause nehmen. Nicht als Luxus, sondern als eine Investition in Klarheit und Energie könnte man es nennen.
0: Muss man natürlich in den Arbeitsalltag auch integrieren können und mit Chef und Kollegen absprechen. Aber wer Gleitzeit arbeitet und mittags vielleicht eine halbe Stunde in der Sonne spazieren geht und dafür abends eine halbe Stunde länger bleibt, der tut sich bestimmt was Gutes. Und mit einer extra Portion Sauerstoff arbeitet unser Gehirn bestimmt nicht schlechter. Gina, dein Tipp Nummer 3.
2: Gemeinschaft. Wir sind soziale Wesen und daher sind gute Beziehungen im Team ein riesiger Zufriedenheitsfaktor. Das muss kein großes, riesiges Teambuilding-Event sein. Oft reichen kleine Gesten wie eine gemeinsame Mittagspause, ein kurzer Check-in am Morgen, wie es einander wirklich geht, ein freundlicher Moment in der Kaffeeküche. Und wenn der Mensch im Vordergrund steht, wird die Arbeit auch automatisch leichter.
0: Das gefällt mir auch. Da halte ich viel von Gemeinschaft. Was kommt als 4?
2: Ich würde sagen, innehalten und reflektieren. Gerade wenn es stressig wird, reagieren wir nämlich sehr schnell in alten Mustern, in eingefahrenen Autobahnen, im Autopiloten könnte man sagen. Und dann hilft so eine Mini-Technik zum Beispiel, ne, tiefes Durchatmen, kurz lächeln, einen Moment innehalten, bevor man reagiert oder weitermacht. Und dadurch werden wir ruhiger und handeln bewusster. Und übrigens noch was, den Fokus auf Stärken richten. Es ist auch ein wirklicher Gamechanger. Wer öfter das tut, was er oder sie gut kann und was Spaß macht, fühlt sich sicherer und erfüllter. Und natürlich erzielt man auch ganz andere Ergebnisse.
0: Und zum Schluss dein Tipp Nummer 5, den du für uns hast?
2: Das ist mein absoluter Lieblingshack. Bitte lächeln. Und ja, das ist schon ernst gemeint, weil Humor und Leichtigkeit sind wirkliche Stresspuffer. Wir müssen nicht alles immer so ernst nehmen und schwer nehmen, auch uns selbst nicht, trotz aller Widrigkeiten, die manchmal so uns in den Weg gelegt werden. Ein gemeinsames Lachen, eine lustige Anekdote, irgendeine Geschichte aus dem privaten Alltag, ein freundlicher Blick, all das hebt die Stimmung im Raum unmittelbar. Und wenn die Stimmung dann besser ist, wird es nämlich auch produktiver. Spaß ist nämlich kein Gegensatz zur Leistung, sondern eher ein Motor dafür.
0: Vielen Dank dir, Gina, für deine schönen Tipps. Also ein Kompliment oder eine Mini-Pause, ein Moment Verbindung mit anderen, einmal bewusst durchatmen oder ein ehrliches Lächeln. Das sind kleine

0: kleine Dinge, die eine ganz große Wirkung auf uns alle haben, einfach mal ausprobieren. Und ein Lächeln, das zaubert er jetzt garantiert auf ihr Gesicht. Guten Morgen.
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1: 8 Uhr. Die Nachrichten des Bayerischen Rundfunks mit Kia Arnzen. Die Übersicht. Gutachten wirft Pistorius Fehler beim Wehrdienstgesetz vor. Münchens Oberbürgermeister Krause bedauert Hamburger Nein zu Olympia. Autofahrer können bei Stau in Italien Geld zurückbekommen. Das Wetter: Wolken und etwas Regen, 19 bis 25 Grad. Berlin. In der Diskussion über den Wehrdienst und die Abmeldepflicht für junge Männer bei längeren Auslandsaufenthalten gibt es neue Unsicherheiten. Wie das ARD-Hauptstadtstudio exklusiv meldet, handelte Verteidigungsminister Pistorius laut einem Gutachten rechtswidrig, als er diese Pflicht aufhob. So sieht es der Wissenschaftliche Dienst des Bundestags. Das Verteidigungsministerium habe mit seiner Allgemeinverfügung seine Kompetenzen weit überschritten, heißt es in dem von der Linksfraktion beauftragten Papier. Konkret geht es um die Regel, dass Männer zwischen 18 und 45 Jahren eine Genehmigung einholen müssen, wenn sie mehr als 3 Monate ins Ausland wollen. Als diese Regel des neuen Wehrdienstes öffentlich Debatten ausgelöst hatte, versicherte Minister Pistorius, sie greife nicht, solange kein Ernstfall eintritt, und setzte sie außer Kraft. New York. Außenminister Wadephul hat sich besorgt über das Vorrücken Israels im Südlibanon geäußert. Bei den Vereinten Nationen in New York sagte er, natürlich habe Israel legitime Sicherheitsinteressen. Wenn aber Zivilisten den Preis einer militärischen Eskalation zahlten und Teile des Libanon dauerhaft unbewohnbar würden, mache das Israels Nachbarschaft langfristig nicht sicherer. Auch Wadephuls britische Amtskollegin Cooper und Frankreichs Außenminister Barrot äußerten sich kritisch. Israels Armee hatte ihre Bodenoffensive gegen die Hisbollah-Miliz im Südlibanon ausgeweitet. Truppen nahmen die alte Kreuzritterburg Beaufort in strategisch wichtiger Lage ein. München. Oberbürgermeister Krause hat das Hamburger Nein zu Olympia bedauert. Gleichzeitig schrieb er, gerade bei einer Olympia-Bewerbung sei entscheidend, dass sie von den Bürgern mitgetragen werde. Gestern hatten bei einem Referendum in Hamburg knapp 55% gegen Olympia gestimmt. Nun sind noch 3 Orte im Rennen: Berlin, die Rhein-Ruhr-Region und München. Mit einem der 3 Kandidaten will sich der Deutsche Olympische Sportbund um die Sommerspiele 2036, 2040 oder 2044 bewerben. Rom. In Italien gibt es künftig Geld zurück, wenn man auf einer gebührenpflichtigen Autobahn wegen einer Baustelle zu lange im Stau steht. Die neue Regelung tritt heute in Kraft. Betreiber müssen die Maut demnach teilweise erstatten, wenn die Fahrt auf einer Strecke von knapp 100 Kilometern 10 Minuten länger dauert als üblich. Bei längeren Strecken muss die Verspätung größer sein. Bei mehr als 2 Stunden soll die ganze Maut zurückgezahlt werden. In Italien wird die Maut nach gefahrener Strecke berechnet und beim Abfahren von der Autobahn kassiert. München. Nach den heißen Tagen sind Unwetter über Bayern gezogen. Vor allem der Südosten war betroffen. In Niederbayern und der Oberpfalz rückten die Einsatzkräfte seit gestern Nachmittag insgesamt fast 200 Mal aus. Es gab etliche überflutete Straßen, umgeknickte Bäume und Strommasten. Am Münchner Flughafen wurden 50 Flüge gestrichen. Mainz. 2 Wochen vor dem WM-Auftakt hat die deutsche Fußballnationalmannschaft ein Testspiel gegen Finnland gewonnen. Das Team von Bundestrainer Nagelsmann siegte mit 4:0. Morgen reist die Nationalmannschaft in die USA. Das Wetter in Bayern: viele Wolken, besonders im Osten und an den Alpen etwas Regen, vereinzelt Gewitter. Ab Mittag von Westen her etwas Sonne, maximal 19 bis 25 Grad. In der kommenden Nacht weitgehend trocken und aufgelockert bewölkt, Tiefstwerte 13 bis 8 Grad. Und die weiteren Aussichten: in den Tagen bis Fronleichnam teils bewölkt, teils freundlich, gebietsweise Regen und örtlich Gewitter. Die Temperaturen sinken am Mittwoch auf maximal 16 bis 21 Grad. Das waren die Nachrichten. Es ist 8.04 Uhr.
2: Der BR Schlagerverkehrsservice. A93 Rosenheim Richtung Kiefersfelden. Zwischen Reichenhardt und dem Grenzübergang Kiefersfelden immer wieder Stau und stockend für Lkw auf der rechten Spur wegen der Blockabfertigung an der österreichischen Grenze. Kommen Sie sicher an Ihr Ziel.
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0: 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Und hier ist Susanne Kruse.
2: Schwarze Jacke, Ruß im Gesicht und ganz viel Glück im Gepäck. Wenn es stimmt, dass Kaminkehrer Glück bringen, dann ist Straubing ab sofort die glücklichste Stadt Bayerns. Denn da startet heute der Bundesverbandstag des Schornsteinfeger-Handwerks. Aber nicht nur Schornsteinfeger bringen Glück, auch wir von BR Schlager. Ab heute geht's nämlich wieder los mit unserem Ticketglück. Dazu gleich mehr nach Musik von der Münchner Freiheit, der neuen Nummer von Ella Endlich. Und los geht's mit Irene Scheer, die sich ihre Tanzschuhe angezogen hat für den Tennessee Waltz.

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Jetzt mit einer bayerischen Kultband. Hier ist die Münchner Freiheit.

0: Ohne dich, ein starkes und zeitloses Lied aus den 80ern von der Münchner Freiheit hier auf BR Schlager. Viertel nach acht haben wir es jetzt und jetzt gibt's einen Adrenalinkick für Sie zum Wachwerden.
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0: Im siebten Himmel ist ein Penthouse frei. Das war ein Feuerherz im BR-Schlagermorgen an diesem Montag früh um 8:45. Und eine Volldröhnung mit Schlager von 13 Uhr bis 1 Uhr nachts. Das können Sie haben.
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0: Sie ist schon längst verliebt. Sonja Liebing mit ihrer aktuellen Nummer hier auf BR Schlager. Und damit haben wir es 8:30.
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0: Der Geist von Kreuth geht wieder um in Bayern. Damit ist die Überlegung gemeint, dass die CSU bundesweit antreten könnte, statt nur in Bayern. Der Geist von Kreuth, der geht zurück auf den Trennungsbeschluss von 1976, als die CSU in Wildbad Kreuth beschlossen hatte, die gemeinsame Unionsfraktion aufzulösen. Dazu kam es aber nicht. Ivo Maruschik in unserem Nachrichtenstudio. Wer hat diesen Geist oder diesen Spuk denn jetzt geweckt?
2: Ja, das war einer der Politikrentner aus der CSU, nämlich Peter Gauweiler. Der hat in einem Interview am Wochenende die Idee aufgebracht, die CSU könnte sich doch mit den Freien Wählern zusammentun und bundesweit mit einem Wahlbündnis antreten und so konservative Wähler ansprechen, die mit der CDU nicht zufrieden sind. Abgesprochen war dieser Vorstoß des früheren CSU-Vizechefs allerdings offenbar mit niemandem. Und Hubert Aiwanger, der Vorsitzende der Freien Wähler, der findet die Idee zwar gar nicht schlecht, aber er ist offenbar auch überrascht worden.
3: Der Vorschlag von Peter Gauweiler ist zunächst mal richtig, dass wir auf Bundesebene eine weitere liberal-wertkonservative Kraft brauchen, die dazu führt, dass einfach die Union nicht nur auf linke Parteien angewiesen ist bei Koalitionsbildungen, wie weit natürlich die CSU bereit ist, überregional anzutreten, das muss sie selber wissen. Wir Freien Wähler tun das natürlich.
2: Und damit zu anderen Themen. Der Frühsommer macht Pause. Am Wochenende sind einige Unwetter über Bayern hinweggezogen und örtlich haben sie Polizei und Feuerwehr ziemlich beschäftigt. Zum Beispiel in Regensburg. Dort meldet die Berufsfeuerwehr 160 Unwettereinsätze. In Erlangen wurde den Besuchern der Bergkirchweih empfohlen, das Gelände zu verlassen. Aber nur, wenn sie die Warn-App Nina installiert hatten. Katrin Unverdorben mit weiteren Einzelheiten aus Niederbayern und der Oberpfalz.
4: Etwa 100 Einsätze gab es laut Polizei in Niederbayern. Unter anderem ist in Lindberg im Landkreis Regen ein Zug gegen einen umgefallenen Baum gefahren. Es gab Beeinträchtigungen auf der Waldbahnstrecke, verletzt wurde aber niemand. In der Oberpfalz konzentrierten sich die Einsätze hauptsächlich auf Stadt- und Landkreis Regensburg sowie auf den Kreis Neumarkt in der Oberpfalz. In Regensburg wurde ein Mensch von einem umstürzenden Baum leicht verletzt. In Sinzing im Kreis Regensburg streifte ein Baum eine Fahrradfahrerin. Am Steinberger See schafften es zwei Stand-up-Paddler nicht rechtzeitig vor dem Sturm zurück ans Ufer. Sie retteten sich auf eine kleine Insel und mussten dort von der Wasserwacht abgeholt werden.
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0: Mit vielen Wolken und wenig Sonne starten wir in diese neue Woche und vereinzelt auch mit gewittrigem Regen, besonders in der Osthälfte Bayerns und an den Alpen. Ab heute Mittag gibt's von Westen her Auflockerungen mit sonnigen Abschnitten für uns und nur noch einzelne örtlich gewittrige Schauer. Dazu weht ein lebhaft auffrischender Wind, also die Jacke würde ich mitnehmen an ihrer Stelle. Höchstwerte 19 bis 25 Grad an diesem 1. Juni. 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

0: Er selber ist auch Weltklasse. Olaf der Flipper mit seiner aktuellen Nummer hier im BR Schlagermorgen um 8:45. Oh Schreck, der Geldbeutel ist weg oder der Handyakku ist leer und man kann niemanden mehr erreichen oder schnell mal bei Google Maps nachschauen, wo man eigentlich ist, wenn man sich gerade verlaufen hat. Sowas macht uns als Erwachsenen schon Stress genug, aber für Kinder können solche Situationen zur regelrechten Katastrophe werden und für die Eltern umso mehr, wenn sie das im Nachhinein mitbekommen. In solchen Situationen sollen Kinder nach sogenannten Notinselaufklebern an Ladentüren Ausschau halten. Wie genau schauen solche Aufkleber aus? Da sind 3 Kinder ganz einfach gezeichnet und drunter steht in hellblauer Schrift Notinsel. Geschäfte mit solchen Aufklebern setzen sich aktiv in Sachen Kinderschutz ein und helfen, wenn es nötig ist, gibt's schon in Regensburg, Passau, Aschaffenburg, Bayreuth und seit kurzem auch bei 10 Geschäften in Poing in Oberbayern.
1: Das, was früher Tante Emma war, die immer eine offene Tür hatte für Kinder, sind heute eben verschiedenste Geschäfte, Banken, Apotheken, Metzgereien, Bäckereien und vieles mehr. Und es ist wichtig, Kindern heute dieses Zeichen bekannt zu machen, damit sie eben, wenn sie sich einmal unwohl fühlen, in ein Geschäft gehen können mit einem Notinselzeichen.
0: Sagt Jerome Braun, das ist der Mitgründer und Geschäftsführer der Deutschen Kinderschutzstiftung Hänsel und Gretel, die dieses Projekt Notinsel schon vor 24 Jahren ins Leben gerufen hat. Bundesweit sind mittlerweile über 270 Kommunen, Gemeinden und Landkreise mit dabei. Allein in Bayern sind es 50, Tendenz steigend. Eine Liste aller Orte, die da mitmachen, gibt's in einer neuen App und im Netz auf notinsel.de. Für alle, die ihren Kindern schon mal zeigen wollen, wo sie im Fall der Fälle hin können. Und wenn sie einen Laden haben und sagen, jawohl, da bin ich dabei, dann ist das auch für sie die Anlaufstelle. Also eine super Idee, die Notinsel-Aufkleber an Geschäften. Und genau wie Jerome Braun von der Kinderschutzstiftung wollen auch wir,
1: dass einfach Eltern gemeinsam mit ihren Kindern den Schulweg abgehen können und die Kinder dadurch auch Hilfspunkte bekommen und auch die Eltern aktiv etwas tun können, damit Kinder sicher im öffentlichen Raum unterwegs sind.
0: So schaut's aus. Ihnen allen einen sicheren und gut gelaunten Start in die neue Woche mit BR Schlager.
2: Einen herrlichen guten Morgen und einen tollen Start in den Tag mit BR Schlager. Das wünscht euch Ben Zucker.
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0: Wind beginnen den Montagmorgen mit einem Piña Colada. Ich dagegen bleib lieber bei meinem Kaffee um kurz vor neun. Guten Start in die neue Woche für Sie.
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1: 9 Uhr. Die Nachrichten des Bayerischen Rundfunks mit Kia Arnzen. Die Übersicht. Gutachten belastet Verteidigungsminister Pistorius in Wehrdienstdebatte. SPD-Frauen werfen Union Blockade bei Regeln für mehr Gehältertransparenz vor. Unwetter am Abend treffen Südosten Bayerns. Das Wetter, Wolken und etwas Regen, 19 bis 25 Grad. Berlin. Verteidigungsminister Pistorius hat mit der Aufhebung der Wehrdienstregel zu längeren Auslandsaufenthalten laut einem Gutachten rechtswidrig gehandelt. Das meldet das ARD-Hauptstadtstudio exklusiv. Demnach kommt der Wissenschaftliche Dienst des Bundestags zu dem Schluss, dass das Verteidigungsministerium mit der Allgemeinverfügung seine Kompetenzen weit überschritten habe. Konkret geht es um die Regel, dass junge Männer eine Genehmigung einholen müssen, wenn sie mehr als 3 Monate ins Ausland wollen. Als diese Regel des neuen Wehrdienstes öffentlich Debatten ausgelöst hatte, versicherte Minister Pistorius, sie greife nicht, solange kein Ernstfall eintritt, und setzte sie außer Kraft. Die stellvertretende Fraktionsvorsitzende der Linken, Becker, sprach nun von einem weiteren Beleg für Inkompetenz und ministerielles Maximalversagen. Die Linksfraktion hatte das Gutachten des Wissenschaftlichen Dienstes in Auftrag gegeben. Teheran. Trotz eigentlich geltender Waffenruhe haben der Iran und die USA jeweils Angriffe gemeldet. Die iranischen Revolutionsgarden erklärten, einen Luftwaffenstützpunkt attackiert zu haben, der von der US-Armee für Angriffe genutzt worden sei. Einen Standort nannten sie nicht. Im Golfstaat Kuwait fing die Luftabwehr heute früh Raketen und Drohnen ab. Dort hat das US-Militär zahlreiche Stützpunkte. Das für die Region zuständige Kommando der US-Armee teilte wiederum mit, am Wochenende iranische Radar- und Drohnenkontrollanlagen angegriffen zu haben. Das sei eine Reaktion auf aggressive Handlungen des Iran gewesen. Berlin. Politikerinnen der SPD werfen der Union vor, eine EU-Richtlinie für mehr Gehältertransparenz zu verschleppen. Die Vorsitzende der SPD-Frauen, die Abgeordnete Wegge, sprach im Spiegel von einem Affront für Millionen Frauen. Ursprünglich sollte die Gehältertransparenz ab Juni gelten. Aus dem CDU-geführten Familienministerium hieß es aber zuletzt, es gebe Verzögerungen. Die EU-Vorgabe sieht vor, Bewerber vorab über Einstiegsgehälter zu informieren. Außerdem müssen große Firmen über Verdienstlücken zwischen Frauen und Männern berichten. Bogota. In Kolumbien entscheidet eine Stichwahl um das Amt des Präsidenten in 3 Wochen. Bei der Wahl gestern erreichten weder der rechtsgerichtete Anwalt de la Espriella noch der linke Senator Cepeda eine absolute Mehrheit. Der linke Amtsinhaber Petro äußerte allerdings Zweifel an der Auszählung und teilte mit, er wolle das von den Richtern geprüfte Endergebnis abwarten. München. Nach den heißen Sommertagen sind über Bayern Unwetter gezogen. In Niederbayern rückten Einsatzkräfte seit gestern Nachmittag über 100 Mal aus. Bäume wurden entwurzelt, es gab überflutete Straßen. In der Oberpfalz knickten nahe der A3 mehrere Strommasten um. Am Münchner Flughafen wurden aus Sicherheitsgründen rund 50 Flüge gestrichen. Und in Erlangen wurden die Besucher der Bergkirchweih zwischenzeitlich aufgefordert, das Festgelände zu verlassen. Mainz. Die Fußballnationalmannschaft hat das vorletzte Testspiel vor der WM gewonnen. Gegen Finnland setzte sich das Team von Bundestrainer Nagelsmann mit 4:0 durch. Morgen fliegt die Nationalmannschaft nach Chicago, wo am Samstag die WM-Generalprobe gegen Co-Gastgeber USA stattfindet. Das Wetter in Bayern. Viele Wolken, besonders im Osten und an den Alpen etwas Regen, vereinzelt Gewitter. Ab Mittag vom Westen her etwas Sonne. Maximal 19 bis 25 Grad. In der kommenden Nacht weitgehend trocken und aufgelockert bewölkt. Tiefstwerte 13 bis 8 Grad. Die weiteren Aussichten in den Tagen bis Fronleichnam, teils bewölkt, teils freundlich, gebietsweise Regen und örtlich Gewitter. Die Temperaturen sinken am Mittwoch auf maximal 16 bis 21 Grad. Es ist 9.04 Uhr.
2: Der BR Schlager Verkehrsservice A93 Rosenheim Richtung Kiefersfelden zwischen Brandenburg und dem Grenzübergang Kiefersfelden immer wieder stockend für Lkw auf der rechten Spur wegen der Blockabfertigung an der österreichischen Grenze. Kommen Sie gut durch.
0: 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Und hier ist Susanne Kruse.
2: Ich war ja selten bei Wettbewerben die Beste, muss ich gestehen. Außer bei den Bundesjugendspielen. Da lag ich im Weitsprung relativ oft vorn und auch beim 100-Meter-Lauf habe ich eine ganz gute Figur abgegeben. Wenn man bei einem Wettbewerb was gewinnt, egal ob beim Sport, mit dem Verein, in der Musik, da gibt's immer diesen einen Moment, wo verkündet wird, wer gewonnen hat, wo dann alle hoffen, den eigenen Namen zu hören. Und so ähnlich ging's gestern auch rund 160 Schülerinnen und Schülern beim Bundesfinale von Jugend forscht in Herzogenaurach. Und da haben gestern auch wieder Schülerinnen und Schüler aus Bayern abgeräumt. Wer und vor allem mit was? Dazu gleich mehr auf BR Schlager nach Musik aus Bayern von Niki.

0: Tanja Larsch mit König meiner Welt im BR Schlagermorgen. Könige, die gab's auch gestern. Bayerische Schüler nämlich, die haben gestern in Herzogenaurach Bundessiege geholt bei Jugendforsch. Da werden ja jedes Jahr Erfindungen und Forschungsprojekte aus den Bereichen Mathe, Informatik, Naturwissenschaften und Technik ausgezeichnet. Und gestern war's wieder soweit. 160 Schülerinnen und Schüler haben mitgefiebert beim Bundesfinale von Jugendforsch. Und auch aus Bayern waren kluge Köpfe mit dabei, die abgeräumt haben. Levi, Lennart und Alexander zum Beispiel aus Neubiberg in Oberbayern in Chemie, Malte aus Poing in Mathe, Stefan aus Deggendorf in Niederbayern für Technik und der Bundessieg für die innovativste Arbeit geht an Vincent Nack aus Hohenkirchen-Siegertsbrunn in Oberbayern. Vincent ist 19 Jahre jung und hat ein KI-gestütztes System zum Schutz vor Telefonbetrug entwickelt. Da wird ein kleiner Computer einfach daheim in den Router gesteckt.
1: Und dann hört er die aktuellen Gespräche mit und analysiert die quasi lokal und ja völlig datenschutzkonform. Und wenn dann Betrug festgestellt wird, dann kann das System auch selber auflegen.
0: Wahnsinn, oder? Endlich mal ein sinnvoller Einsatz von KI. Richtig tolle Sache, damit noch weniger Menschen von Betrügern abgezockt werden können. Also viele famose Ideen, viele tolle neue Wissenschaftlerinnen und Wissenschaftler bei Jugendforsch 2026. Im Juli geht übrigens schon wieder der neue Wettbewerb los. Vielleicht ist es ja was für Ihre Kids oder Ihre Enkelkinder. Allen ganz herzlichen Glückwunsch und Gratulation, die gestern ein Wahnsinnserfolgserlebnis hatten da in Herzogenaurach bei Jugendforsch. Behaltet euch dieses Gefühl, etwas gewonnen zu haben, solange es geht, im Herzen.
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0: Doch er selber kennt sich nicht. Das war Leonhard im BR Schlagermorgen. Um kurz vor 9:30. Ja, manchmal dauert's, bis man weiß, was man will. Er hat's rausgefunden. Das ist Joey Heindle mit seiner aktuellen Nummer. Schwer zu erklären, und die gibt's gleich auf BR Schlager für Sie.
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2: Im Studio Ivo Maruschik. Die Hochwasserkatastrophe im südlichen Niederbayern jährt sich heute zum 10. Mal. Damals ließ Starkregen die Gewässer im Raum Simbach über die Ufer treten. 7 Menschen kamen ums Leben. Die Schäden, die waren enorm. Umweltminister Glauber sagt, die Sturzfluten von damals seien eine Zäsur, die die Hochwasserpolitik in Bayern noch immer präge. In Simbach wird mit einer Ausstellung und mit einem Gottesdienst heute Abend an die Katastrophe erinnert. Und es ist einiges passiert, um den Hochwasserschutz zu verbessern. Katrin Nöbauer berichtet aus Simbach.
3: Einen Teilbereich hat das zuständige Wasserwirtschaftsamt Deggendorf schon fertiggestellt. In Richtung Inn schlängelt sich der Simbach durch grüne Wiesen. Sein Bachbett wurde verbreitert, Deiche und Brücken erneuert und ein neues Regenüberlaufbecken gebaut. Der Simbacher Bürgermeister Klaus Schmid meint, das habe sich schon bewährt.
4: Im letzten Jahr hatten wir wieder Starkregenwochenende, wo wir also sicher wieder untergegangen wären, wenn nicht ein Teilbereich Richtung Inn schon fertig wäre.
3: Er betont aber auch, eine 100%ige Absicherung werde es nie geben. Das Hochwasser vom 1. Juni 2016 war absolut extrem.
2: Nordschwaben und Teile Oberbayerns sind vor 2 Jahren dann ebenfalls von einem verheerenden Hochwasser heimgesucht worden. Dort zieht sich die Verteilung der Hilfsgelder aber hin. Erst jetzt sollen 95 Millionen Euro aus EU-Töpfen an die betroffenen Gemeinden ausgezahlt werden, sagte das Finanzministerium dem BR. Aber noch immer stehe nicht fest, ob der Bund auch Gelder an Bayern überweist. Deswegen seien die EU-Hilfen auch noch nicht ausgezahlt worden. Hamburg ist raus aus dem Rennen um die Olympischen Spiele. Damit verbessern sich die Chancen, dass München zum Zug kommt. Oberbürgermeister Krause verkneift sich aber jede Häme. Er teilt mit, er bedauere das Nein der Bürger im Hamburger Referendum. Aber bei einer Olympiabewerbung sei entscheidend, dass sie von den Bürgern mitgetragen wird. München habe mit seinem Bürgerentscheid im Oktober 2025 den Auftakt für die bis jetzt erfolgten Entscheidungen in Deutschland gemacht und gezeigt, wie wichtig diese breite Legitimation ist. Dabei hatten sich 66% der Münchner für die Olympiabewerbung ausgesprochen. Neben München wollen sich auch die Region Rhein-Ruhr und Berlin noch um die Sommerspiele im Jahr 2036, 40 oder 44 bewerben.
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0: Viele Wolken hängen über Bayern zum Wochenbeginn und besonders im Osten und an den Alpen ist es regnerisch heute. Vereinzelt ist auch mit Gewittern zu rechnen. Ab Mittag gibt's vom Westen her etwas Sonne für uns, maximal 19 bis 25 Grad. In der kommenden Nacht weitgehend trocken und aufgelockert bewölkt, Tiefstwerte 13 bis 8 Grad. Schauen wir noch auf die weiteren 1. Junitage bis Fronleichnam. Teils bewölkt, teils freundlich wird's, gebietsweise Regen und örtlich auch Gewitter. Und die Temperaturen sinken am Mittwoch nochmal auf maximal 16 bis 21 Grad.
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0: Eine neue Liebeserklärung an Italien von Nino De Angelo und Marina Marx hier auf BR Schlager. So klingt ihr aktueller gemeinsamer Titel Bella Italia e Amore an diesem Montagvormittag. Heute ist der 1. Juni.
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0: An diesem Montag in den Pfingstferien läuft alles so ein bisschen ruhiger, oder? Auf den Straßen ist weniger los, die Geschäfte sind ein bisschen leerer. Vielleicht haben Sie selber ja Urlaub und sitzen gerade ganz entspannt beim Frühstück, beim Kaffee trinken. Und wir wollen Ihnen mit unserem Musikschatz heute auf jeden Fall ein gutes Gefühl mit in die neue Woche geben. Heute muss mal gar nichts perfekt sein. Und genau dazu passt unser BR-Schlager Musikschatz. Hier kommt Irene Shear mit Komm, ich mach das schon. Ein Schlager aus dem Jahr 1993 mit viel Augenzwinkern und einer Geschichte, die wahrscheinlich in vielen Haushalten bis heute ganz ähnlich läuft. Während einer gemütlich auf dem Sofa den Macho-Thron bewacht, wird am Ende doch wieder alles organisiert, erledigt und aufgeräumt. Und Irene Shear singt das herrlich locker und charmant, statt sich groß aufzuregen. Geschrieben und produziert wurde der Titel von Erfolgsproduzent Uwe Busse zusammen mit Andreas Bertels. Und Irene Shear, geboren in England, zweisprachig aufgewachsen, gehört seit den 70ern zu den festen Größen im deutschen Schlager. Mit Hits wie Feuer oder Goodbye Mama und mehreren Eurovision-Auftritten hat sie echte Schlagergeschichte geschrieben. Über 50 Jahre Karriere, mehr als 100 Singles und trotzdem immer diese sympathische, bodenständige Art. Und genau deshalb passt sie heute perfekt in unseren BR-Schlager-Musikschatz. Komm, ich mach das schon. Hier ist Irene Shear.

0: Alles wird gut, so klingt Semino Rossis Motto für diesen Montagmorgen um kurz vor 10, jetzt mit einem dieser Songs aus den 80ern, den fast jeder kennt und mitsingen kann. Und es geht auch, wenn man kein Englisch kann. Das ist das Schöne daran. Opus sind das. Und genau dieses Lied, Life is Life, liebt auch die kleine Laura aus Niederbayern, genau aus Niedereibach. Sie hat dem BR eine Sprachnachricht geschickt und da singt sie Life is Life selber mit und zwar echt textsicher und so süß.
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0: Also wenn das keine gute Laune macht, ne, dann weiß ich fei auch nicht. Vielen Dank, liebe Laura, dass du uns den Start in den Montag versüßt hast. Und da legen wir gleich noch einen drauf auf BR Schlager mit Randolph Rose und Silver Moon Baby. Und damit wünsche ich Ihnen einen super Start in diese neue Woche. Ich bin Susanne Kruse und morgen auch wieder für Sie da.
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1: 10 Uhr. Die Nachrichten des Bayerischen Rundfunks mit Kia Arnzen. Die Übersicht. Pistorius hob Wehrdienstregel zu Auslandsaufenthalten laut Gutachten rechtswidrig auf. Juso-Chef Türmer nennt Zweifel an BAföG-Reform skandalös. In Deutschland entsteht weniger Müll. Das Wetter, Wolken und etwas Regen, 19 bis 25 Grad. Berlin. Verteidigungsminister Pistorius hat die Wehrdienstregel zu längeren Auslandsaufenthalten laut einem Gutachten rechtswidrig ausgesetzt. Das meldet das ARD-Hauptstadtstudio. Der Wissenschaftliche Dienst des Bundestags schreibt demnach, das Ministerium habe seine Kompetenzen weit überschritten. Es geht um die Regel, wonach Männer von 18 bis 45 Jahren eine Genehmigung brauchen, wenn sie länger als 3 Monate ins Ausland wollen. Pistorius hatte versichert, die Pflicht gelte nicht, solange kein Ernstfall eintritt und sie mit einer Allgemeinverfügung außer Kraft gesetzt. Doch nur das Bundesverfassungsgericht dürfe ein Gesetz oder Teile davon aufheben, heißt es nun in dem Gutachten. Die Linksfraktion hatte es in Auftrag gegeben. Berlin. Der Juso-Vorsitzende Türmer hat die Äußerungen von Forschungsministerin Baer zur BAföG-Reform als skandalös kritisiert. Im Deutschlandfunk sagte Türmer, die CSU-Politikerin wiederhole so wörtlich saudumme Klischees über Studierende, die nebenher arbeiten gehen sollten. Außerdem sei die Behauptung ungeheuerlich, es gebe in den Regierungsfraktionen Widerstände gegen eine Erhöhung der Bezüge, sagte der Chef der SPD-Jugendorganisation. Er kenne in der SPD niemanden, der das Vorhaben ablehne. Baer hatte in einem Interview Erhöhungen beim BAföG in Frage gestellt. Wenn in der Pflege und beim Elterngeld gekürzt werden solle, könne man nicht an anderer Stelle große zusätzliche Leistungen versprechen. Außerdem sagte die Ministerin, es sei kein Drama, wenn Studenten neben dem Studium jobben. Berlin. Entwicklungsministerin Alabali Radovan reist heute in den Libanon. Die SPD-Politikerin will mit libanesischen Politikern darüber sprechen, wie Europa etwa die Binnenflüchtlinge in der akuten Krise weiter unterstützen kann. Das teilte ihr Ministerium mit. Israel hat seine Bodenoffensive gegen die Hisbollah-Miliz im Südlibanon ausgeweitet. Truppen nahmen die strategisch wichtig gelegene Burg Beaufort ein. Libanons Präsident Aoun sprach von einer bösartigen und verwerflichen Aggression. Der deutsche Außenminister Wadephul äußerte sich besorgt. Natürlich habe Israel legitime Sicherheitsinteressen, aber wenn Zivilisten den Preis einer militärischen Eskalation zahlten und Teile des Libanon dauerhaft unbewohnbar würden, mache dies Israels Nachbarschaft langfristig nicht sicherer. Berlin. Die Bundesregierung hat ihre Ziele beim 500 Milliarden Euro schweren Sondervermögen für Infrastruktur und Klimaschutz im vergangenen Jahr nur teilweise erreicht. Das geht aus einem Monitoringbericht des Finanzministeriums hervor. Demnach wurden im vergangenen Jahr 24 Milliarden Euro ausgezahlt, vorgesehen seien aber 37,2 Milliarden Euro. Dennoch sieht die Regierung im Sondervermögen eine stabilisierende Wirkung für die Konjunktur. Laut einer ersten Schätzung läge das Bruttoinlandsprodukt ohne die Ausgaben 0,5 Prozentpunkte niedriger. Berlin. In Deutschland ist das Müllaufkommen gesunken. Nach Zahlen des Statistischen Bundesamts entstanden 2024 knapp 363 Millionen Tonnen Abfälle. Das sind 4,6 Prozent weniger als im Vorjahr. Das Abfallaufkommen sinkt damit auf den tiefsten Stand seit 2009. Die Hälfte des Mülls entfällt auf Bau- und Abbruchabfälle. Das Wetter in Bayern. Viele Wolken, besonders im Osten und an den Alpen etwas Regen, vereinzelt Gewitter, ab Mittag vom Westen her etwas Sonne, maximal 19 bis 25 Grad. In der kommenden Nacht weitgehend trocken und aufgelockert bewölkt, Tiefstwerte 13 bis 8 Grad. Die weiteren Aussichten in den Tagen bis Fronleichnam, teils bewölkt, teils freundlich, gebietsweise Regen und örtlich Gewitter. Die Temperaturen sinken am Mittwoch auf maximal 16 bis 21 Grad. Das waren die Nachrichten. Es ist 10.04 Uhr.
2: Einen schönen Gruß auf Bayern Straßen. Hier ist der BR Schlager Verkehrsservice mit der A8 Salzburg Richtung München. Zwischen Neukirchen und Traunstein-Siegsdorf Ost ein LKW-Unfall auf der rechten Spur sorgt für Behinderungen. Und die A93 Rosenheim Richtung Kiefersfelden zwischen Brandenburg und dem Grenzübergang Kiefersfelden. Immer wieder stockender Verkehr für LKW auf der rechten Spur. Grund ist, Sie ahnen es, wieder mal die Blockabfertigung an der österreichischen Grenze. Gute und sichere Fahrt.
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2: So, und mit dem unvergessenen Ibo, der charmanten Melissa Naschenweng und dem grandiosen Thomas Anders starten wir gleich rein in den Vormittag auf BR Schlager. Aber vorher heißt es noch gleich die Ohren spitzen, denn im BR Schlager Ticketglück gibt es gleich nochmal das Codewort. 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

0: Ibo im BR Schlagertreff. 16 Minuten nach 10 und jetzt heißt es, wie versprochen, aufgemerkt.
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Und dieser Kultschlager bleibt unvergessen. 1986, Juliane Werding, Stimmen im Wind.

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1: Mit Ivo Maruschik. Im südlichen Niederbayern hat heute vor genau 10 Jahren Starkregen für eine Hochwasserkatastrophe gesorgt. Damals kamen im Landkreis Rottal 7 Menschen ums Leben. Besonders betroffen war Simbach am Inn. Dort wird mit einer Ausstellung und heute Abend mit einem Gottesdienst der Opfer gedacht. Und auch in Schwaben und in Teilen Oberbayerns denkt man in diesen Tagen wieder an das verheerende Hochwasser vor 2 Jahren. Jetzt soll an die betroffenen Gemeinden endlich Geld aus Brüssel ausgezahlt werden. Jochen Eichner ist der Frage nachgegangen, wieso das so lange dauert.
2: 95 Millionen Euro an Hilfsmitteln hat die EU an den Freistaat überwiesen. Geld, das den vom Hochwasser vor 2 Jahren betroffenen Gemeinden in Schwaben und Oberbayern zugutekommen soll. Wie das bayerische Finanzministerium auf BR-Anfrage mitteilt, werden die Abstimmungen für den Einsatz dieser Mittel derzeit abgeschlossen. Immer noch nicht klar sei indes, ob der Bund nun Hochwasserhilfen an Bayern überweist oder nicht, heißt es beim bayerischen Finanzministerium. Nicht zuletzt deswegen sei die Auszahlung der EU-Mittel noch nicht erfolgt.
1: In Bayern geht der Geist von Kreuth wieder um. Damit ist die Überlegung gemeint, dass die CSU bundesweit antreten könnte, statt nur in Bayern. 1976 gab es dazu in Wildbad Kreuth einen Beschluss, der ist aber nicht umgesetzt worden. Und jetzt hat der frühere CSU-Politiker Peter Gauweiler die Idee wieder aufgebracht. Er findet, die CSU sollte sich mit den Freien Wählern zusammentun und bundesweit mit einem Wahlbündnis antreten und so konservative Wähler ansprechen, die mit der CDU nicht zufrieden sind. Abgesprochen war dieser Vorstoß des früheren CSU-Vizechefs allerdings offenbar mit niemandem. Hubert Aiwanger, der Vorsitzende der Freien Wähler, ist offenbar auch überrascht worden.
3: Der Vorschlag von Peter Gauweiler ist zunächst mal richtig, dass wir auf Bundesebene eine weitere liberal-wertkonservative Kraft brauchen, die dazu führt, dass einfach die Union nicht nur auf linke Parteien angewiesen ist bei Koalitionsbildungen, wie weit natürlich die CSU bereit ist, überregional anzutreten, das muss sie selber wissen. Wir Freien Wähler tun das natürlich.
1: Der Vorstoß dürfte also ähnlich enden wie vor 50 Jahren.
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4: Leichten Regen haben wir in Niederbayern aktuell in Rumansfelden im Landkreis Regen. Das ist aber nur ein ziemlicher Zufall. Bei 15 Grad aktuell in Leidersbach in Miltenberg, Landkreis Miltenberg leicht bewölkt 19 Grad. In Rhein im Landkreis Straubing-Bogen stark bewölkt 20 Grad. Und dann noch ein Blick nach Oberfranken, nach Untersimau bei Coburg stark bewölkt bei 19 Grad. Ziemlich viele Wolken haben wir heute über Bayern. Besonders im Osten und an den Alpen gibt es etwas Regen. Vereinzelt kann auch ein Gewitter dabei sein. Ab Mittag von Westen her ein bisschen mehr Sonne bei 19 bis 25 Grad aktuell. Und wie geht's weiter in den Tagen bis Fronleichnam? Ein Wechsel aus Wolken und Sonne, gebietsweise Regen, örtlich auch das eine oder andere Gewitter. Die Temperaturen sinken am Mittwoch auf maximal 16 bis 21 Grad.
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1: 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Das neue Lied von Francine Jordi.

0: In diesen bewegten Zeiten ein wichtiger Song, ein Mutmacher-Song von Franzine Jordi aus der Schweiz. 10.45 Uhr genau, 10:45. So, ich nehme ja mal an, dass Sie am Wochenende auch unterwegs gewesen sind, irgendwo, egal ob mit dem Auto, mit dem Fahrrad oder zu Fuß. Und dann kennen Sie bestimmt dieses Gewusel, das einsetzt, wenn diese drei Verkehrsteilnehmer gleichzeitig einander begegnen. Da ist ein bisschen Chaos vorprogrammiert, würde ich sagen. Also Autos stauen sich, die Radfahrer versuchen im Slalom irgendwie durchzukommen. Absolut verrückt. Und dann kommt immer noch der eine oder andere Fußgänger, der auch noch die Fahrbahn überqueren will. Also, gerade Radfahren und gerade jetzt im Sommer eine feine Sache. Aber was darf zum Beispiel der Radler? Was darf er nicht? Und auf was stellen sich die Autofahrer da bitte ein? Deshalb heute bei uns die wichtigsten Verkehrsfragen rund ums Fahrrad. Fahren mit Petra Husemann-Röf vom Allgemeinen Deutschen Fahrradclub ADFC. Und die erste Frage lautet, ja, wenn da ein Radweg ist, muss ich den als Radfahrer auch zwingend benutzen?
1: Es gibt eine Pflicht zur Benutzung des Radwegs, wenn dies durch ein Verkehrszeichen angezeigt wird. Also das sind die runden, blauen Verkehrszeichen mit dem weißen Fahrrad drauf. Da müssen die Radfahrenden auf dem Radweg fahren und für andere VerkehrsteilnehmerInnen ist der Radweg dann tabu. Ausnahmen, also wenn der Zustand so schlecht ist oder der Radweg blockiert oder so, dann darf man auch auf die Straße ausweichen.
0: Und das gilt eben auch für Fahrradfahrer mit professionellen Rennrädern, die dann vielleicht möglicherweise glauben, auf der Straße ist man besser unterwegs. Aber so ist das Gesetz. Und wie schaut's aus mit diesem Nebeneinanderfahren? Also, man ratscht ja auch mal gern auf dem Rad. Das ist deutlich angenehmer, als so stumm vor sich hinzufahren. Aber ist das Nebeneinanderfahren zum Ratschen zum Beispiel auch erlaubt?
1: Das ist grundsätzlich durchaus erlaubt, aber immer unter der Voraussetzung, dass ich den Verkehr nicht behindere. Dann muss ich natürlich Platz einräumen und hintereinander fahren. Ausnahme ist dann nur die Fahrradstraße. Da dürfen Radfahrende ganz explizit immer nebeneinander fahren. Da sind nämlich die Autos nur Gäste. Die dürfen auch nicht drängeln und das gilt für alle Tempo 30.
0: Das sagt Petra Husemann-Röf vom Allgemeinen Deutschen Fahrradclub. Also, dann klappt's als Radfahrer auch mit den Autofahrern und den Fußgängerinnen und Fußgängern und umgekehrt.
2: Wir begleiten Sie durch den Vormittag. 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
1: Um 11 Uhr mit Kia Arnzen. Für Studierende kam das sicherlich überraschend. Bundesforschungsministerin Bär hat durchblicken lassen, dass eine BAföG-Erhöhung doch nicht so sicher sein könnte, wie sie schwarz auf weiß im Koalitionsvertrag steht. Juso-Chef Philipp Türmer kritisierte die Äußerungen der CSU-Ministerin in der Früh im Deutschlandfunk scharf.
2: Die empfinde ich wirklich als skandalös. Also sie müsste ja auf der Seite der Studierenden stehen. Sie müsste ja ein Interesse daran haben, dass es in Deutschland nicht vom Geldbeutel abhängt, ob man sich eben das Studieren leisten kann. Und stattdessen wiederholt sie ehrlicherweise saudumme Klischees, sagt, die Studierenden sollten doch mal arbeiten. Die Realität ist doch, 65% der Studierenden arbeiten jetzt schon. Das ist mehr als in den gesamten Generationen davor. Aber trotzdem leben fast 50% der Studierenden, die nicht mehr zu Hause wohnen, in Armut, weil die Kosten so stark gestiegen sind und das BAföG eben nicht reicht.
1: Das sagt der Chef der Jungsozialisten in der SPD. Der Koalitionspartner pocht weiter auf die vereinbarte Umsetzung der BAföG-Erhöhung im Herbst. Dem Verteidigungsministerium droht neuer Ärger. Es geht ums Wehrdienstgesetz und die Frage, ob Männer sich abmelden müssen, wenn sie für längere Zeit ins Ausland gehen. Minister Pistorius hatte diese Regel nach öffentlichen Debatten außer Kraft gesetzt. Ein Gutachten des Wissenschaftlichen Dienstes des Bundestages ergibt, das war rechtswidrig. Was heißt das jetzt? Dazu Christina Nagel.
3: Was daraus folgt, das ist erstmal noch offen, weil das Gutachten des Wissenschaftlichen Dienstes ja erstmal nur in Anführungszeichen eine juristische, fachliche Einschätzung ist, wobei man in diesem Fall sagen muss, schon eine sehr eindeutige. Da wird sich das Verteidigungsministerium sicher in irgendeiner Form zu verhalten müssen. Die Linkspartei wird auf jeden Fall nachhaken. Da ist man sich einig, Verteidigungsminister Pistorius hat da Kompetenzen überschritten und die Linke spricht davon Maximalversagen, weil es eben beim Wehrdienst und den Pflichten, die damit einhergehen, schon um gravierende Eingriffe in die Lebensplanung junger Menschen gehe.
1: Die Bundesregierung hat im letzten Jahr ein Sondervermögen von 500 Milliarden Euro beschlossen, also neue Schulden, um zum Beispiel Kitas, Schulen und Straßen fit zu machen. Davon sollten schon im letzten Jahr rund 37 Milliarden Euro abfließen. Tatsächlich waren es aber nur etwa 24 Milliarden. Das geht aus dem Monitoringbericht des Bundesfinanzministeriums hervor. Eigentlich gilt eine Waffenruhe, trotzdem melden der Iran und die USA jeweils Angriffe. Die iranische Revolutionsgarde erklärt, sie habe einen Luftwaffenstützpunkt der USA in der Golfregion angegriffen. Die USA erklärten wiederum, am Wochenende iranische Radar- und Drohnenkontrollanlagen angegriffen zu haben. Das sei eine Reaktion auf aggressive Handlungen des Iran gewesen. Wer mal eine Wiesenweihe gesehen hat, ist meist fasziniert von diesem Vogel. Ein bisschen kleiner als ein Mäusebussard, feingliedrig, fast elegant, fliegt die Wiesenweihe fast schwerelos dicht überm Boden. Ihre Nester legt sie gern ins Getreidefeld. Und damit diese nicht überrollt werden, suchen etwa 90 Ehrenamtler in Bayern die Felder ab, erklärt Marlies Heyer vom Landesbund für Vogelschutz.
4: Viele unserer Ehrenamtlichen sind wirklich seit mehreren Jahrzehnten dabei und stoßen langsam altersmäßig oder gesundheitstechnisch an ihre Grenzen und müssen dann ein bisschen kürzer treten oder aufhören, helfen uns zum Glück noch mit ihrem Wissen weiter, aber können halt vielleicht nicht mehr selber raus.
1: Und deshalb hofft der Vogelschutzbund auf Nachwuchs. Geschult werden sollen die Neulinge von den Erfahrenen, zum Beispiel durch Ehrenamtler-Tandems aus Alt und Jung. Das Wetter in Bayern. Viele Wolken, besonders im Osten und an den Alpen etwas Regen, vereinzelt Gewitter, ab Mittag vom Westen her etwas Sonne, maximal 19 bis 25 Grad. In der kommenden Nacht weitgehend trocken und aufgelockert bewölkt, Tiefstwerte 13 bis 8 Grad. Und die weiteren Aussichten in den Tagen bis Fronleichnam, teils bewölkt, teils freundlich, gebietsweise Regen und örtlich Gewitter. Die Temperaturen sinken am Mittwoch auf maximal 16 bis 21 Grad. Es ist 11.04 Uhr.
5: Und hier ist BR Schlager, der Verkehrsservice mit der A8 Salzburg Richtung München zwischen Neukirchen und Traunstein-Siegsdorf Ost. Ein LKW-Unfall auf der linken Spur. Kommen Sie gut und sicher an Ihr Ziel.
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5: Ja, und ich wünsche Ihnen weiter schöne Pfingstferien. Wir starten in die zweite Woche hinein. ja, mit etwas kühlerem Kopf, sage ich mal. Aber das wird schon. Es gibt aber auch neue Attraktionen, die uns die Ferien etwas versüßen. Wie wär's mit einer kleinen Schifffahrt? Am Forgensee geht's los. Da können Sie also über den See schippern mit dem Märchenschloss Neuschwanstein als Hintergrund. Also, was will man mehr? Und was will man mehr, sagen Sie zu dieser Mischung, hoffentlich zum Start in dieser Stunde. Andrea Berg mit ihrem Kulthit Piraten wie wir. Neu auf BR-Schlager Pietro Basile mit seinem Amore Mio. Und hier ist Kultschlager mit Helene Fischer. Und keiner und keinem anderen.

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0: Andi Borg und Sarah im BR-Schlagertreffen. 19 Minuten nach 11 ist es. Ja, die große Frühsommerhitze. Seit gestern ist sie ein bisschen vorbei. Der Regen, die Gewitter haben sie vertrieben. Und auch diese Woche bleibt's, sagen wir mal, etwas gedämpft, bevor es dann wieder auf der Temperaturskala aufwärts geht. Aber die Eisdielen haben schon wieder geöffnet und Eis geht immer, finden wir. Auf Facebook wollen wir deswegen von Ihnen wissen, welcher Eisbecher Ihr absoluter Favorit ist. Viele Leute haben da schon mitgemacht und die Antworten sind bunt gemischt. So schreibt zum Beispiel Rosemarie, sie liebt Spaghetti-Eis, ja, da kann ich mich anschließen, und zwar schon seit Jahrzehnten. Das geht auch Daniela, Christiane und Andrea so. Monika dagegen mag Bananensplit oder einen Früchtebecher, also mit was Gesundem drin. Und der Klaus, der schreibt, er mag es einfach, ein gemischtes Eis, also Schoko, Vanille und Erdbeere, der Klassiker, am liebsten jeden Tag daheim auf dem Balkon. Dann haben wir noch die Marion, die hat uns geschrieben, ihr Favorit ist der Schwarzwaldbecher. Tja, wie geht's Ihnen da? Wie sieht's bei Ihnen aus? Schreiben Sie uns doch bitte auf Facebook unter BR Schlager und verraten Sie uns Ihren Lieblingseisbecher.
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1: Im Studio Ivo Maruschik. Die Hochwasserkatastrophe im südlichen Niederbayern jährt sich heute zum 10. Mal. Damals ließ Starkregen die Gewässer im Raum Simbach am Inn über die Ufer treten. 7 Menschen kamen ums Leben und die Schäden waren enorm. Umweltminister Glauber sagt, die Sturzfluten von damals seien eine Zäsur, die die Hochwasserpolitik in Bayern noch immer präge. In Simbach wird heute mit einer Ausstellung und mit einem Gottesdienst am Abend an die Katastrophe erinnert. Und es ist einiges passiert, um den Hochwasserschutz zu verbessern, wie Katrin Nöbauer berichtet.
2: Einen Teilbereich hat das zuständige Wasserwirtschaftsamt Deggendorf schon fertiggestellt. In Richtung Inn schlängelt sich der Simbach durch grüne Wiesen. Sein Bachbett wurde verbreitert, Deiche und Brücken erneuert und ein neues Regenüberlaufbecken gebaut. Der Simbacher Bürgermeister Klaus Schmid meint, das habe sich schon bewährt.
3: Im letzten Jahr hatten wir wieder Starkregenwochenende, wo wir also sicher wieder untergegangen wären, wenn nicht ein Teilbereich Richtung Inn schon fertig wäre.
2: Er betont aber auch, eine 100%ige Absicherung werde es nie geben. Das Hochwasser vom 1. Juni 2016 war absolut extrem.
1: Hamburg ist raus aus dem Rennen um die Olympischen Spiele. Damit verbessern sich die Chancen, dass München zum Zug kommt. Oberbürgermeister Krause verkneift sich aber jede Häme. Er teilt mit, er bedauere das Nein der Bürger im Hamburger Referendum. Aber bei einer Olympiabewerbung sei entscheidend, dass sie von den Bürgern mitgetragen wird. München habe mit seinem Bürgerentscheid im Oktober 2025 den Auftakt für die bis jetzt erfolgten Entscheidungen in Deutschland gemacht und gezeigt, wie wichtig diese breite Legitimation ist. In München hatten sich 66% der Wähler für die Olympiabewerbung ausgesprochen. Im Chiemgau ist seit heute ein neuer Rufbus unterwegs. Rufbus heißt, es gibt gar keinen festen Fahrplan und keine feste Linienstrecke. Die Fahrgäste können eine Fahrt per App oder telefonisch anmelden. Dadurch können auch kleinere Orte oder Weiler besser angebunden werden. Der neue Rufbus heißt Traudl und deckt mehrere Gemeinden am Chiemsee ab, nämlich Chieming, Grabenstedt, Grassau und Übersee. Traudl fährt 200 Haltestellen an. Im Kreis Traunstein gibt es schon so ein Rufbussystem namens Ruppi in den Orten rund um den Waginger See.
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4: Und gut, wenn Sie heute im Rufbus unterkommen, denn Sie könnten nass werden ansonsten. Der eine oder andere Regenschauer ist unterwegs, aktuell beispielsweise im Landkreis Garmisch-Partenkirchen in Murnau-Hechendorf bei 18 Grad. Regenschauer haben wir da. Bedeckten Himmel in Steinbach am Wald, im Landkreis Kronach im Frankenwald und in Emskirchen im Landkreis Neustadt-Eichbad-Windsheim im Westen Mittelfrankens stark bewölkt bei 19 Grad. Viele Wolken heute, besonders im Osten und an den Alpen, kann es immer wieder regnen, vereinzelt sogar Gewitter geben. Ab dem Mittag, da wird es etwas sonniger insgesamt bei maximal 19 bis 25 Grad. Und wie geht's weiter? In den Tagen bis Fronleichnam teils bewölkt, teils sonnig, gebietsweise aber auch Regen und örtlich Gewitter. Temperaturen, sie sinken am Mittwoch auf maximal 16 bis 21 Grad.
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0: Und wir feiern mit, sehr gerne sogar, Stereo Act und Lena Marie Engel. Wir feiern 11.45 Uhr, 11:45, ist es. Und jetzt wird's bei uns nochmal schnell königlich unter der Woche. Sie wissen ja, wir haben sonst unseren Podcast mit Annelie Malun. Aber es geht uns nochmal um Prinz William. Ein Prinz in den Schicksalsjahren seines Lebens. Er weiß, dass er einmal König sein wird, führt jetzt schon ein privilegiertes Leben und zugleich lastet ein großer Druck auf seinen Schultern. Er muss die königliche Familie zusammenhalten und die Monarchie in die Zukunft führen. Heute Abend ist im Ersten eine Doku zu sehen, die William verfolgt, begleitet entlang zentraler Ereignisse. Sie zeigt ihn nicht nur als Thronfolger, sondern eben auch als Mensch. Zu Wort kommt auch der Reporter Duncan Lacombe von der britischen Boulevardzeitung Sun. Er hat unter anderem beobachtet, wie ja durchaus dünnhäutig William im Streit mit seinem Bruder Harry gewesen ist.
1: William machte kein Geheimnis daraus, dass er für Harry und Meghan nur Wut und Verachtung übrig hatte. Einige ihrer Entscheidungen und Aussagen hatten das Fass zum Überlaufen gebracht. Die Brüder befanden sich im Krieg.
0: Ja, und der Film stellt jetzt die Frage, wie selbstbestimmt ein Leben sein kann im königlichen Rampenlicht. William, Schicksalsjahre eines Thronfolgers. Und damit ist keine Anspielung auf Sissy gemeint. Naja, vielleicht ganz leicht. Heute Abend jedenfalls. Sehenswert finden wir um 20.15 Uhr im Ersten und als auch Mini-Doku-Serie in der ARD-Mediathek. Königlichen Spaß wünsche ich.

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1: Um 12 Uhr mit Gudrun Skupin. Mehr BAföG soll es zum Wintersemester 26/27 geben, so haben es Union und SPD im Koalitionsvertrag festgeschrieben. Als CSU-Forschungsministerin Bär erklärte, dass das eng wird und nicht klappen könnte, gab es viel Gegenwehr beim Koalitionspartner. Jetzt hat sich das Ministerium dazu geäußert, Ruth Kirchner berichtet.
2: Nach den skeptischen Äußerungen von Bundesforschungsministerin Dorothee Bär von der CSU zur BAföG-Reform bekräftigt ihr Ministerium, die Erhöhung der BAföG-Leistungen soll kommen. Das Forschungsministerium arbeitet daran, dass die BAföG-Reform Ende Juli im Kabinett verabschiedet wird und zum Wintersemester 2026/27 in Kraft treten kann, schreibt das Ressort auf der Plattform X. Weitere Angaben wurden nicht gemacht.
1: Das Verteidigungsministerium will längere Auslandsreisen für wehrfähige Männer künftig per Gesetz regeln. Laut einer Ministeriumssprecherin sollen Reisen dann nur noch im Spannungs- und Verteidigungsfall genehmigt werden müssen. Die Regelung hatte in den vergangenen Wochen öffentlich für Kritik gesorgt. Minister Pistorius setzte sie daraufhin aus. Der Wissenschaftliche Dienst des Bundestages geht nun davon aus, dass seine Reaktion nicht rechtens war. Nach Nahost. Israel wird seine Angriffe im Libanon deutlich ausweiten. Das haben Ministerpräsident Netanyahu und Verteidigungsminister Katz angekündigt. Konkret wollen sie jetzt auch Ziele in der Hauptstadt Beirut angreifen. Unser Korrespondent Julio Segador mit weiteren Informationen.
3: Sie begründen die Entscheidung mit den, Zitat, wiederholten und andauernden Verletzungen der Waffenruhe durch die Terrororganisation Hisbollah. Konkret sollen Ziele im Dahiyeh-Viertel im Süden der Hauptstadt angegriffen werden. Dieses Viertel ist die zentrale politische und militärische Hochburg der schiitischen Hisbollah-Miliz im Libanon. Meldungen zufolge soll die Terrormiliz dort über ein weitreichendes unterirdisches System aus Bunkern, Lagern und Tunneln verfügen. Die Mitte April vereinbarte Waffenruhe gilt derzeit faktisch nur auf dem Papier.
1: Vor einem Jahr hat er 4 Menschen vor einer Bar in Bielefeld mit einem Messer lebensgefährlich verletzt. Nun ist der Attentäter zu lebenslanger Haft verurteilt worden. Das Düsseldorfer Oberlandesgericht hat den 36-jährigen Syrer wegen vierfachen versuchten Mordes schuldig gesprochen. Das Gericht stellte zudem die besondere Schwere der Schuld fest und ordnete Sicherungsverwahrung an. Das Gericht folgte damit dem Antrag der Bundesanwaltschaft und bescheinigte dem Angeklagten eine radikal-islamische Gesinnung. Zum Fußball. Die deutsche Nationalmannschaft hat ihr vorletztes Testspiel vor der WM gewonnen mit 4:0 gegen Finnland. Heute hat die DFB-Elf ihren letzten kompletten Tag in der Heimat und den verbringen die Nationalspieler gerade mit Fans, wie Philipp Hofmeister berichtet.
4: Rund 800 Fans dürfen ihre Stars noch einmal aus der Nähe erleben. Auf dem DFB-Campus in Frankfurt steigt eine öffentliche Trainingseinheit. Die Nationalspieler spendieren dem anwesenden Anhang obendrein Bratwürste und Getränke. Parallel dazu steigt ein weiteres kurzes Testspiel gegen Finnland, in dem die WM-Fahrer, die gestern keine Spielzeit bekamen, bei Bundestrainer Julian Nagelsmann noch einmal Pluspunkte sammeln können. Morgen Vormittag hebt der DFB-Tross dann ab Richtung Chicago, wo am Wochenende Co-Gastgeber USA zur WM-Generalprobe lädt.
1: Das Wetter in Bayern. Wechselnd bewölkt mit sonnigen Abschnitten, vereinzelt teils gewittrige Schauer bei 19 bis 25 Grad. Kommende Nacht weitgehend trocken, örtlich Nebel. Am Dienstag teils länger sonnig, teils bewölkt, gebietsweise Regen, örtlich sind Gewitter möglich, bei 20 bis 26 Grad. Am Mittwoch bewölkt und vereinzelt Regen bei 16 bis 22 Grad. Es ist 12.04 Uhr.
5: Und hier ist BR Schlager, der Verkehrsservice mit der A8 Salzburg Richtung München zwischen Neukirchen und Traunstein-Siegsdorf Ost. 10 Kilometer stockender Verkehr wegen Bergungsarbeiten. Dann die A93 Hof Richtung Weiden zwischen Tiersheim und Wunsiedel ein Unfall. Und die A96 Lindau Richtung München zwischen Memmingen Nord und Memmingen Ost ein Unfall im Baustellenbereich. Kommen Sie gut und sicher an Ihr Ziel.
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5: Und es ist wieder losgegangen. Wir haben wieder fantastische Tickets für Sie mit dem BR Schlager Ticketglück. Diesmal heute zum Auftakt für die Schlagernacht in Weiß. Am 11. Juli mitten in Franken in Döckingen. Eine Kultveranstaltung, wunderschönes Ambiente mitten in der Natur. Alle sind in Weiß gekleidet, beste Partystimmung. Und dazu Hits von beispielsweise Joey Heindle, von Andy Borg, von den Jungs von Fantasy und vielen, vielen mehr. Sie machen wirklich schön mit, das sehen wir und hören wir und lesen wir, nennen uns das Codewort für den heutigen Tag und das gilt ja bekanntlich noch bis Mitternacht. Aber schon in dieser Stunde, in wenigen Minuten hier bei mir, schauen wir mal, greifen in den Lostopf und ziehen eine Gewinnerin, die sich jetzt am Vormittag schon bei uns gemeldet hat. Bin gespannt.

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0: Eine Zeitreise mit den Beatles zurück in das Jahr 1970 mit Let It Be, 16 Minuten nach 12.
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0: Einen schönen Mittag wünsche ich. Hier ist BR Schlager, der BR Schlager Treff. Und wenn Sie gerade eine kleine Mittagspause machen, dann bleiben Sie unbedingt dran, denn jetzt wird es spannend. Wir haben eine Hörerin in der Leitung, die heute mit unserem Ticketglück mitgemacht hat. Am Telefon ist Bianca Zieringer aus Arnsdorf. Servus.
2: Hallo.
0: Hallo Frau Zieringer. Arnsdorf, das liegt in, helfen Sie mir, ich glaube, Niederbayern.
2: Niederbayern, ja, genau.
0: Landkreis Rottal-Inn. Und ich glaube, wenn ich mich richtig erinnere, da gibt es in der Nähe oder sogar bei Ihnen im Ort gleich zwei Schlösser, die man anschauen kann.
2: Ja.
0: Von außen zumindest.
2: Ja, von außen, genau.
0: Also aus dem schönen Arnsdorf haben Sie sich gemeldet, haben heute mitgemacht beim BR Schlager Ticketglück. Und jetzt kommt die entscheidende Frage. Ja, wie lautet denn das heutige Codewort vom 1. Juni?
2: Ganz in Weiß.
0: Ganz in Weiß, sagen Sie. Wir hören mal schnell rein.
3: Ganz in Weiß.
0: Das ist richtig. Herzlichen Glückwunsch.
2: Oh, super. Vielen lieben Dank.
0: Und wissen Sie was? Dieses Codewort bringt Sie wirklich direkt zur Schlagernacht in Weiß in Döckingen. Mit dabei sind zum Beispiel Andy Borg, die Jungs von Fantasy, Sunrise, Niki, Anni Perka, die Schlagerpiloten. Auf wen würden Sie sich da am meisten freuen? Oder auf alle zusammen?
2: Alle zusammen, das ist ja eine mega Party. Ja.
0: Waren Sie da schon mal?
2: Einmal, ja, aber leider hat es verregnet. Aber ja, zweimal.
0: Gut, dann sollten wir darauf hoffen, dass es diesmal besseres Wetter gibt. Wen würden Sie so mitnehmen?
2: Ja, meinen Mann.
0: Aha. Und welches weiße Outfit würden Sie sich zurechtlegen? Haben Sie da ein bisschen Auswahl im Kleiderschrank?
2: Ja, weiße Hose, weiße Bluse, klar.
0: Passt gut. Dann wünschen wir Ihnen schon jetzt einen wunderbaren Konzertabend und nochmal herzlichen Glückwunsch von uns.
2: Ja, danke schön.
0: Und an alle, die gerade zuhören, auch Sie können heute noch gewinnen. Das Codewort lautet ganz in Weiß. Wir haben es ja gerade gehört und Sie können es uns sagen. Egal ob am Telefon unter 0800 59 00 59 9, als Sprachnachricht oder übers Kontaktformular auf brschlager.de. Bis Mitternacht können Sie Karten gewinnen. Morgen gibt es ein neues Codewort des Tages. Also nichts wie ran. Machen Sie es wie Bianca Zieringer aus Arnsdorf.
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0: Gilbert aus der Schweiz im BR Schlagertreff. Sie gelten ja als Glücksbringer und besonders viele von Ihnen sind ab heute bei uns in Bayern in Straubing unterwegs. Die Rede ist natürlich von den Schornsteinfegern. Die treffen sich 3 Tage lang zum Bundesverbandstag des Schornsteinfegerhandwerks. Rund 1000 von Ihnen sind das, treffen sich jetzt am Nachmittag an der Karmelitenkirche. Dann gibt es einen Festzug zum Herzogschloss. Auf der Delegiertenversammlung dann morgen diskutiert das Handwerk, wie klimafreundliche Heizungen künftig aussehen könnten, wie das gelingen kann. Und am Mittwoch dann gibt es die Schornsteinfegermesse in der Josef von Fraunhofer Halle. Und zum Abschluss dann die sogenannte Glückstour in Straubing. Ja, die gibt es tatsächlich auch. Das ist eine schöne, sinnvolle Benefizradtour der Schornsteinfegerinnen und Schornsteinfeger. Und damit sammeln sie seit Jahren Spenden ein für schwer kranke Kinder. Tolle Aktion.
1: 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Julian David. Anders als man liebt.

0: Neu auf BR Schlager, ein Song mit Potenzial, würde ich sagen. Julian David, anders als man liebt und anders als wir es gewohnt sind. Nein, doch, pünktlich sind wir dran. Um 12.30 Uhr, halb eins mit den Nachrichten, den neuesten Meldungen aus dem Freistaat.
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2: Im Studio Stefan Götz. Könnte ein Bündnis von CSU und Freien Wählern auf Bundesebene ein attraktives Angebot für konservative Wähler sein? Der altbekannte CSU-Spitzenpolitiker Peter Gauweiler hat in der Bild-Zeitung laut nachgedacht und gesagt, ja, damit könnte man auch der AfD etwas entgegensetzen, so der frühere CSU-Vize. Überrascht zeigt sich über diese Gedankenspiele Hubert Aiwanger, der Chef der Freien Wähler. Arne Wilsdorf berichtet.
3: Hubert Aiwanger bezweifelt auf BR-Nachfrage, dass die CSU tatsächlich aktiv anstrebt, auch außerhalb Bayerns anzutreten. Außerdem habe Gauweiler diese Idee vorher nicht mit ihm abgesprochen. Bei der letzten Bundestagswahl waren die Freien Wähler an der 5%-Hürde gescheitert. Die CSU-Parteiführung wollte auf BR-Nachfrage die aktuellen Gauweiler-Vorschläge nicht kommentieren. Bisher gilt die Vereinbarung, die CDU tritt nicht in Bayern an und die CSU nicht im Bund.
2: Durch München sollen bald Taxis ohne Fahrer rollen. Der Fahrdienstvermittler Uber und das israelische KI-Unternehmen Autobrains starten in der Landeshauptstadt ein gemeinsames Robotaxi-Programm. Max Gilbert hat die Einzelheiten.
4: München wird damit zum weltweit ersten Teststandort für das Robotaxi-Programm von Uber und Autobrains. Getestet werden vollautonome Fahrzeuge der Stufe 4. Eine Überwachung durch einen Fahrer benötigen Sie also nicht. Die Passagiere können während der Fahrt schlafen, arbeiten oder Filme schauen. Die Fahrzeuge dürfen allerdings nur in vorher festgelegten Bereichen fahren, zum Beispiel innerhalb des Mittleren Rings oder auf bestimmten Autobahnabschnitten. Ausschlaggebend für den Standort München sei laut der Unternehmen die dichte urbane Infrastruktur gewesen, wie auch die Nähe zu führenden Automobilherstellern. Vor allem seien es aber die deutschen Gesetze gewesen. Autonomes Fahren in festgelegten Bereichen ist unter bestimmten Voraussetzungen erlaubt. Der kommerzielle Start steht allerdings unter dem Vorbehalt der noch ausstehenden behördlichen Genehmigungen und viele Details sind noch offen. Wann die ersten fahrerlosen Taxis durch München rollen, was für Autos eingesetzt werden und durch welche Gebiete die Testfahrzeuge fahren werden, all das ist noch unklar.
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0: Leichten Regen haben wir gerade über Irlbach in Niederbayern bei 17 Grad, stark bewölkten Himmel in Waldhäuser im Landkreis Freyung-Grafenau. Ein Blick rüber nach Leidersbach in Unterfranken, wolkige 22 Sinsdorf und in Plech im südlichen Landkreis Bayreuth in Oberfranken bedeckt bei 17 Grad. Besonders im Osten und an den Alpen kann es regnen, vereinzelt auch gewittern, ansonsten ziemlich viele Wolken. Jetzt dann ab dem frühen Nachmittag lockert's ein bisschen auf. Von Westen her kommen ein paar Sonnenstrahlen zu uns durch. Maximal 19 bis 25 Grad heute und in den Tagen bis Fronleichnam bleibt es wechselhaft. Teils bewölkt, teils freundlich, gebietsweise aber auch Regen, örtlich Gewitter. Und die Temperaturen morgen, das wird der Tiefpunkt werden, vermutlich auf maximal 16 bis 21 Grad.
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1: Und das klingt vielleicht etwas merkwürdig, aber wir sprechen mal über Rückenschmerzen. Wer kennt das nicht? Rücken zu haben gehört zu den häufigsten Krankheitsursachen in Deutschland. Und warum sprechen wir da auf BR Schlager drüber? Weil auch Sonja Liebing ein Lied von Rückenschmerzen singen kann. Die Sängerin hat es nämlich richtig erwischt und weil sie so starke Schmerzen hatte, dass sie sich im Bett nicht mehr richtig umdrehen konnte, wie sie in einer Instagram-Story erzählt hat, hat sie sich an einen Arzt gewandt, ist zum Doktor gegangen und die Diagnose lautet tatsächlich dreifacher Bandscheibenvorfall. Autsch! Jetzt muss die 36-Jährige erstmal mit den Ärzten besprechen, wie das behandelt werden soll, wie es weitergeht. Gesund werden ist dabei jetzt erstmal das Wichtigste. Ob sie Auftritte absagen muss, das ist noch unklar. Aber jedenfalls das ganze Team von BR Schlager und natürlich ihre Fans wünschen Sonja Liebing gute und baldige Besserung.
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1: Um 13 Uhr mit Gudrun Skupin. Eine Frage sorgte zuletzt für Diskussionen. Müssen sich Männer im wehrfähigen Alter abmelden, wenn sie mehrere Monate ins Ausland gehen? Verteidigungsminister Pistorius reagierte mit einer Verwaltungsvorschrift und setzte eine entsprechende Regel außer Kraft. Doch ist das rechtmäßig? Das Ministerium will an der Stelle jetzt noch einmal nachbessern. Einzelheiten dazu von Gabor Hallas.
2: Es verweist darauf, dass bereits geplant ist, das Wehrpflichtgesetz erneut zu ändern. Dann solle die Regel, also die Pflicht, sich abzumelden, nur noch im Spannungs- oder Verteidigungsfall gelten. Bis dahin bleibe die Übergangslösung, also die Verwaltungsvorschrift. Das Ministerium geht weiter davon aus, dass so die Zeit überbrückt werden kann. Konkret geht es um eine Regelung zur Wehrpflicht, die derzeit ausgesetzt ist, und zwar die Vorschrift für alle Männer bis 45, sich abzumelden, wenn sie länger als 3 Monate ins Ausland gehen.
1: Die Kritik an den Äußerungen von Bundesforschungsministerin Baer zur BAföG-Reform wächst. Juso-Chef Thürmer sagte, statt sich auf die Seite der Studierenden zu stellen, wiederhole die CSU-Ministerin Klischees, indem sie sage, sie sollten doch arbeiten. Der Studierendenverband FZS nannte Baers Aussagen eine Frechheit. Die Armutsquote sei so hoch wie in kaum einer anderen Gesellschaftsgruppe. Die Forschungsministerin hatte zuvor erklärt, sie rechne nicht mehr mit einer Erhöhung des BAföG-Satzes, obwohl diese Teil des Koalitionsvertrages ist. Ihr Ministerium erklärte daraufhin, man halte am Zeitplan fest. 500 Milliarden Euro. So viele zusätzliche Schulden hatten Bundestag und Bundesrat im vergangenen Jahr gebilligt, um zum Beispiel in Kitas, Straßen und Umweltschutz zu investieren. Gut 37 Milliarden davon wollte die Regierung eigentlich schon 2025 hernehmen. Ein Bericht zeigt jetzt, dass das nicht in dem Umfang passiert ist. Lissi Kaufmann berichtet.
3: Gut ein Drittel des Geldes ist gar nicht abgeflossen. So steht es im Monitoringbericht des Bundesfinanzministeriums. Dass weniger Geld geflossen ist, hat laut Ministerium vor allem verwaltungsrechtliche, also technische Gründe. Die meisten Fortschritte bei den Investitionen sind laut Bericht in den Bereichen Wohnungsbau und Digitalisierung erzielt worden. Die Bereiche Verkehrs- und Energieinfrastruktur sowie Forschung und Entwicklung hinken etwas hinterher.
1: Die neue Woche startet in Bayern vielerorts so, wie die vergangene zu Ende gegangen ist, grau und nass. Das sorgt besonders bei Landwirten und Waldbauern für Freude. In Neureichenau im Landkreis Freyung-Grafenau hat es nach Angaben des Niederbayerischen Bauernverbands Präsidenten Jäger am Wochenende 20 Liter Niederschlag gegeben. Das sei notwendig gewesen. Viele Pflanzen seien im Wachstum und bräuchten dringend Feuchtigkeit, sagte Jäger dem BR. Die letzten Monate seien zu trocken gewesen. Sie gelten als Glücksbringer und besonders viele von ihnen sind ab heute in Straubing unterwegs. Die Rede ist von Schornsteinfegern. Sie treffen sich 3 Tage lang zum Bundesverbandstag ihres Handwerks. Christian Akpersade berichtet.
4: Die ca. 1000 Schornsteinfeger treffen sich am Nachmittag an der Karmelitenkirche. Anschließend zieht ein Festzug zum Herzogschloss. Auf der nicht öffentlichen Delegiertenversammlung am Dienstag diskutiert das Handwerk, wie klimafreundliches Heizen künftig gelingen kann. Am Mittwoch folgt dann die Schornsteinfegermesse in der Josef-von-Fraunhofer-Halle. Zum Abschluss trifft am Nachmittag die sogenannte Glückstour in Straubing ein. Die Benefiz-Radtour der Schornsteinfeger sammelt seit Jahren Spenden für schwerkranke Kinder.
1: Das Wetter in Bayern, viele Wolken, besonders im Osten und an den Alpen etwas Regen, vereinzelt auch Gewitter, 19 bis 25 Grad. In der kommenden Nacht weitgehend trocken und aufgelockert bewölkt, Tiefstwerte 13 bis 8 Grad. In den Tagen bis Fronleichnam teils bewölkt, teils freundlich, gebietsweise Regen und örtlich Gewitter, Temperaturen am Mittwoch 16 bis 21 Grad. Es ist 13.04 Uhr. Zur Verkehrslage. Derzeit normaler Verkehr auf den Fernstraßen in Bayern. Soweit der Service.
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1: Um 14 Uhr mit Gudrun Skupin. Das Verteidigungsministerium kündigt ein neues Gesetz an. Künftig soll darin geregelt sein, wie man mit längeren Auslandsreisen für Männer zwischen 18 und 45 Jahren umgeht. Die müssten sich nämlich eigentlich bei der Bundeswehr abmelden. Silan Assemi berichtet.
2: Nach Angaben des Verteidigungsministeriums sollen längere Auslandsaufenthalte künftig nur noch im Spannungs- und Verteidigungsfall genehmigt werden müssen. Vor einigen Wochen hatte eine Passage im neuen Wehrdienstgesetz für Kritik gesorgt. Inmitten der Aufregung hatte Verteidigungsminister Pistorius die Regelung per Allgemeinverfügung außer Kraft gesetzt. Der Wissenschaftliche Dienst des Bundestags kommt nun in einem Gutachten zu dem Schluss, dass Pistorius damit wahrscheinlich seine Kompetenzen überschritten hat.
1: Der Libanon-Konflikt erreicht eine neue Eskalationsstufe. Die Hauptstadt Beirut gerät wieder ins Visier Israels. Zahlreiche Einwohner sind aus den südlichen Vororten Beiruts geflüchtet, nachdem der israelische Ministerpräsident Netanyahu Angriffe auf Ziele in diesem Gebiet angekündigt hat. Er begründete das mit wiederholten Verstößen gegen die Waffenruhe durch die Hisbollah-Miliz. Die Vororte gelten als Hochburg der Miliz, sind aber auch dicht bewohnt. Für den Messeranschlag vor gut einem Jahr auf feiernde Menschen vor einer Bielefelder Bar ist heute das Urteil gefallen. Der 36-jährige Syrer ist vom Oberlandesgericht Düsseldorf zu lebenslanger Haft verurteilt worden. Die Richter sprachen ihn wegen vierfachem versuchten Mordes schuldig. Außerdem stellten sie die besondere Schwere der Schuld fest und ordneten Sicherungsverwahrung an. Die Bundesanwaltschaft wertete die Tat als islamistisch motivierten Terroranschlag. Der niedersächsische Verfassungsschutz darf die AfD vorläufig hochstufen, und zwar zum sogenannten Beobachtungsobjekt von erheblicher Bedeutung. Das hat das Verwaltungsgericht Hannover entschieden und einen Eilantrag des AfD-Landesverbands abgelehnt. Seit 2022 galt die AfD schon als Verdachtsobjekt. Dieser Status konnte aber nicht noch einmal verlängert werden. Die Behörde musste daher entscheiden, ob sie die Beobachtung beendet oder auf eine neue Grundlage stellt. In Schwaben gibt es heute Streiks, und zwar im Einzel- sowie im Groß- und Außenhandel. Aufgerufen dazu hat die Gewerkschaft Verdi. Wo genau gestreikt wird, dazu Jochen Eichner.
3: Betroffen sind von dem Streik unter anderem die Filialen von Edeka in Dillingen, Wemding und Monheim, der Mediamarkt in Friedberg, das Lidl Zentrallager in Graben sowie Geschäfte eines schwedischen Bekleidungshändlers in Augsburg und Donauwörth sowie die Metro in Neu-Ulm. Bei der Gewerkschaft spricht man von der unersättlichen Gewinngier der Arbeitgeber. Ihr Angebot in den Tarifverhandlungen hätte einen Reallohnverlust zur Folge, warnt die Augsburger Verdi-Streikführerin Silvia Lech. Die Arbeitgeberseite hingegen sagt, die Verdi die Forderungen lägen über dem, was sich die Branche leisten könne.
1: Das Wetter in Bayern. Wechselnd bewölkt mit sonnigen Abschnitten, vereinzelt teils gewittrige Schauer bei 19 bis 25 Grad. In der Nacht weitgehend trocken, örtlich Nebel. Morgen teils länger sonnig, teils bewölkt, gebietsweise Regen und örtlich sind Gewitter möglich, 20 bis 26 Grad. Am Mittwoch bewölkt und vereinzelt Regen bei 16 bis 22 Grad. Die Zeit gleich 14.04 Uhr. Zur Verkehrslage. Normaler Verkehr auf den Fernstraßen in Bayern. Soweit der Service.
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1: Um 15 Uhr mit Gudrun Skupin. Eine Frage sorgte zuletzt für Diskussionen. Müssen sich Männer im wehrfähigen Alter bei der Bundeswehr abmelden, wenn sie mehrere Monate ins Ausland gehen? Verteidigungsminister Pistorius reagierte mit einer Verwaltungsvorschrift und setzte eine entsprechende Regel außer Kraft. Das Ministerium will an der Stelle jetzt nochmal nachbessern. Einzelheiten von Gabor Hallas.
2: Es verweist darauf, dass bereits geplant ist, das Wehrpflichtgesetz erneut zu ändern. Dann solle die Regel, also die Pflicht, sich abzumelden, nur noch im Spannungs- oder Verteidigungsfall gelten. Bis dahin bleibe die Übergangslösung, also die Verwaltungsvorschrift. Das Ministerium geht weiter davon aus, dass so die Zeit überbrückt werden kann. Konkret geht es um eine Regelung zur Wehrpflicht, die derzeit ausgesetzt ist, und zwar die Vorschrift für alle Männer bis 45, sich abzumelden, wenn sie länger als 3 Monate ins Ausland gehen.
1: Die Kritik an den Äußerungen von Bundesforschungsministerin Bär zur BAföG-Reform wächst. Juso-Chef Thürmer sagte, statt sich auf die Seite der Studierenden zu stellen, wiederhole die CSU-Ministerin Klischees, indem sie sage, sie sollten doch arbeiten. Der Studierendenverband FZS nannte Bärs Aussagen eine Frechheit. Die Armutsquote sei so hoch wie in kaum einer anderen Gesellschaftsgruppe. Nach Nahost. Israel wird seine Angriffe im Libanon deutlich ausweiten. Konkret will das Militär jetzt auch Ziele in der Hauptstadt Beirut angreifen. Eine Reise von Entwicklungsministerin Alabali Radovan ist deshalb sehr kurzfristig abgebrochen worden. Nina Amin berichtet.
3: Beim Anflug auf Beirut bog die Regierungsmaschine wieder ab. Die Reise von Bundesentwicklungsministerin Alabali Radovan endete abrupt. Aufgrund der sich akut zuspitzenden Lage in der libanesischen Hauptstadt fiel die Entscheidung aus militärischen Gründen, lautet die offizielle Absage. Über Beirut sind Aufklärungsdrohnen der israelischen Armee zu hören. Die Anwohner in den südlichen Vororten der libanesischen Hauptstadt fliehen aus ihren Vierteln. Die Gegend im Süden Beiruts gilt als Hochburg der Hisbollah, ist aber auch dicht besiedeltes Wohngebiet.
1: Im vergangenen Jahr sind weniger Menschen nach Deutschland eingewandert als 2024. Die sogenannte Nettozuwanderung ist um rund 45% auf 235.000 Personen gesunken, wie das Statistische Bundesamt mitteilte. Das ist die Differenz zwischen der Anzahl der Menschen, die zuwandern, und denen, die abwandern. Hauptgrund für den Rückgang ist, dass weniger Menschen aus den Hauptherkunftsländern von Asylsuchenden gekommen sind. Dazu zählen die Ukraine, die Türkei und Syrien. München hatte bereits für eine Olympiabewerbung gestimmt. Hamburg dagegen hat Nein gesagt. Jetzt gerät Hamburgs rot-grüner Senat unter Druck. Die Opposition fordert Konsequenzen aus der deutlichen Ablehnung der Bewerbungspläne. Mehr dazu von Oliver Wutke.
4: Der Hamburger Senat wisse nicht, was die Menschen in der Stadt wirklich umtreibe, kritisiert die linken Co-Fraktionschefin Heike Sudmann. Dass der Senat 20 Personalstellen für eine Olympiabewerbung geschaffen habe, aber keine einzige für den Kampf gegen Mietwucher, sei ein Fehler. Oppositionsführer Dennis Thering von der CDU hatte sich für Olympia stark gemacht. Er kritisiert nun, die Kampagne des Senats sei schwach und konzeptlos gewesen. Die AfD spricht von einem gescheiterten Prestigeprojekt und fordert den Rücktritt des ersten Bürgermeisters.
1: Das Wetter in Bayern. Wechselnd bewölkt mit sonnigen Abschnitten, vereinzelt teils gewittrige Schauer, Höchstwerte 19 bis 25 Grad. In der Nacht weitgehend trocken, örtlich Nebel. Dienstag teils länger sonnig, teils bewölkt, gebietsweise Regen und örtlich sind Gewitter möglich. Höchstwerte 20 bis 26 Grad. Am Mittwoch bewölkt, vereinzelt Regen bei 16 bis 22 Grad. Es ist 15.04 Uhr. Die Verkehrsmeldungen: A73 Nürnberg Bamberg ist in Höhe Fürth-Ronhof wegen eines Feuerwehreinsatzes in beiden Richtungen gesperrt. Es staut sich bereits. Soweit dieser Service.
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1: Um 16 Uhr mit Gudrun Skupin. Gerade herrscht Verwirrung. Kommt eine BAföG-Erhöhung oder nicht? Eigentlich sollte die geplante Reform zum Wintersemester kommen. Also mehr Geld für Studierende und Schüler, dazu einfachere digitale Anträge. So steht es im Koalitionsvertrag von Union und SPD. Doch jetzt ist offen, ob es dazu kommt. Zum aktuellen Stand Sarah Beham aus Berlin.
2: Vom zuständigen Forschungsministerium heißt es auf ARD-Anfrage, es werde mit Nachdruck daran gearbeitet, dass die BAföG-Reform Ende Juli im Kabinett verabschiedet werde und zum Wintersemester 2026/27 in Kraft treten könne. Regierungssprecher Stefan Cornelius äußerte sich zurückhaltend. Was im Koalitionsvertrag stehe, gelte ohnehin nur, wenn die Finanzierung gesichert sei. Wann also endgültig entschieden wird, ob die staatliche Leistung BAföG erhöht wird oder nicht, ist weiter offen.
1: Das Verteidigungsministerium kündigt ein neues Gesetz an. Künftig soll darin geregelt sein, wie man mit längeren Auslandsreisen für Männer zwischen 18 und 45 Jahren umgeht. Die müssten sich nämlich eigentlich bei der Bundeswehr abmelden. Silan Assimi berichtet.
3: Nach Angaben des Verteidigungsministeriums sollen längere Auslandsaufenthalte künftig nur noch im Spannungs- und Verteidigungsfall genehmigt werden müssen. Vor einigen Wochen hatte eine Passage im neuen Wehrdienstgesetz für Kritik gesorgt. Inmitten der Aufregung hatte Verteidigungsminister Pistorius die Regelung per Allgemeinverfügung außer Kraft gesetzt. Der Wissenschaftliche Dienst des Bundestags kommt nun in einem Gutachten zu dem Schluss, dass Pistorius damit wahrscheinlich seine Kompetenzen überschritten hat.
1: Wegen der unsicheren Lage im Libanon hat Bundesentwicklungsministerin Alabali Radovan ihren Besuch in Beirut abgebrochen. Ihr Flugzeug war schon im Landeanflug auf Beirut, kehrte dann aber um. Israels Ministerpräsident Netanyahu hatte zuvor Angriffe auf Ziele der Hisbollah-Miliz in Beiruts Vororten angekündigt. Tausende sind bereits geflohen. Am Wochenende hatte Netanyahu erst eine Ausweitung der Bodenoffensive im Südlibanon angeordnet. Wegen eines Plakats, auf dem »Juden haben hier Hausverbot« stand, ist ein Flensburger Einzelhändler vor Gericht zu 6 Monaten auf Bewährung verurteilt worden. Außerdem muss er eine Geldbuße von 1.200 Euro an die KZ-Gedenkstätte Ladelund zahlen. Das Plakat, das stundenlang gut sichtbar in seinem Trödelladen hing, habe zum Hass gegen Juden aufgestachelt und ihre Menschenwürde angegriffen, sagte die Richterin des Amtsgerichts Flensburg. Das Urteil ist noch nicht rechtskräftig. In Fürth haben zahlreiche Mitarbeitende des Stadttheaters eine Art Hilferufbrief unterzeichnet. Der ging unter anderem an Oberbürgermeister Jung und Kulturreferent Döhler. Darin festgehalten sind Vorwürfe gegen die Theaterintendantin Silvia Stolz. Worum es genau geht, fasst Franziska Simon zusammen.
4: Es herrsche ein toxisches Arbeitsklima im Fürther Stadttheater, das von Druck, Herabsetzung und unfairer Kritik geprägt sei. So zitiert die Süddeutsche Zeitung aus dem Brief der Mitarbeitenden. Es geht dabei um den Führungsstil von Intendantin Silvia Stolz. Die Kritik gilt auch dem Kulturreferenten selbst, denn bereits im vergangenen Jahr soll es ähnliche Schreiben gegeben haben. Nun liegt der SZ auch eine interne Antwortmail von Döhler vor, in der er schreibt, dass er die Sorgen sehr ernst nehme. Im selben Zug kündigt er ein strukturiertes Verfahren für eine sorgfältige Aufarbeitung an.
1: Das Wetter in Bayern: wechselnd bewölkt mit sonnigen Abschnitten, vereinzelt teils gewittrige Schauer, Höchstwerte 19 bis 25 Grad. In der Nacht weitgehend trocken, örtlich Nebel. Dienstag teils länger sonnig, teils bewölkt, gebietsweise Regen und örtlich sind Gewitter möglich, Höchstwerte 20 bis 26 Grad. Am Mittwoch bewölkt, vereinzelt Regen bei 16 bis 22 Grad. Die Zeit 16.04 Uhr.
5: Das ist mein Stichwort. Da schauen wir dann immer gemeinsam auf die Straßen in Bayern in dieser Woche. Also in dieser Woche nicht, wir schauen da jeden Tag drauf. Wir machen das schon täglich und sogar stündlich. Die A93 Holledau in Richtung Regensburg zwischen Hausen und Saalhaupt. Achtung, Unfall im Baustellenbereich. Und die A95 München Richtung Garmisch-Partenkirchen zwischen Penzberg, Iffeldorf und Sindelsdorf. Unfall, auch da bitte vorsichtig fahren. Und der nächste Unfall auf der B8 Neustadt an der Aisch nach Nürnberg zwischen Seukendorf und Fürth West. Da ist aber die B8 auch in Richtung Nürnberg nach diesem Unfall aktuell gesperrt. Also da am besten früher abfahren. Bitte vorsichtig fahren, gut ankommen.
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5: Hallo und Servus. Wieder zurück. Ich war eine Woche in Bella Italia. Es war wunderbar. Ich habe so viel mitgebracht. Vor allem Sand in den Schuhen und einen fetzen Sonnenbrand auf dem Rücken. Auch mit 40 nicht gescheiter geworden. Aber es ist auch wieder schön, hier bei Ihnen zu sein. Vielleicht schicke ich ja gerade in diesen Sekunden auch Urlaubsgrüße zu Ihnen, weil Sie auch Ihr BR Schlager Radio mitgenommen haben oder vielleicht irgendwie übers Handy hören. Dann ganz, ganz liebe Grüße zu Ihnen in den Urlaub. Und wenn Sie wieder zurückgekehrt sind oder generell gesagt haben, na, ich bin gar nicht erst weggefahren, ich war die ganze Zeit hier. Danke fürs Durchhalten. Heute meteorologischer Sommeranfang. Das Wetter spielt einigermaßen mit. Nicht zu heiß. Aber auch nicht so, als ob wir draußen nichts machen könnten. Und wir haben was dabei, was richtig gut passt. Die Lady of Spain von Michael Holm. Einen guten Beat gleich von Vincent Groß und auch Melissa Naschenweng. Was Neues bei uns mit der Hormat in mir. Schön, dass Sie mit dabei sind in diesem Feierabend.
6: Was mit uns

0: Der Holmes-Michel, Michael Holm, the Lady of Spain. Hier ist BR Schlager, hier ist vor allem ihr Feierabend. Und was gibt's denn Süßeres als... kleine süße Entenküken, die so ins Leben stolpern, da könnten wir wahrscheinlich alle stundenlang zusehen. Und in der Regel sind die ja immer gut bewacht von der Entenmama, manchmal aber halt auch von der Polizei aus Bayern.
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0: Entenküken. Sie wurden von der Bundesstraße 85, also von der B85 bei Ebermannsdorf, das ist im Landkreis Amberg-Sulzbach in der Oberpfalz, jetzt von der Polizei gerettet, weil eben von der Entenmama in diesem Falle nichts mehr zu sehen war, sind die Küken in eine ganz, ganz sichere Obhut, nämlich die der Polizei, übergeben worden. Dominik Lehmeier, den fragen wir mal von der Polizei in Amberg. Wer hat denn da mitten in der Nacht entdeckt, dass da 8 Entenküken auf der B85 umherwatscheln?
2: Gestern am Sonntag kurz vor 14 Uhr hat die Polizeiinspektion Amberg mehrere Anrufe erhalten, dass sich Entenküken auf der Bundesstraße 85 auf Höhe Ebermannsdorf befinden und hier natürlich die Gefahr besteht, dass sie zu Schaden kommen. Eine alarmierte Polizeistreife ist dann diese Örtlichkeit angefahren und tatsächlich konnte sie insgesamt 8 kleine Enten feststellen und einfangen. Haben dann im Nahbereich natürlich nach der Entenmutter geguckt, leider ergebnislos. Dann wurde gemeinsam auch mit Rücksprache mit dem Jagdpächter eine Lösung herbeigeführt. Und zwar zufälligerweise hat eine Kollegin der Polizeiinspektion Amberg privat Fischweiher und auch privat Enten und hat sich dann bereit erklärt, diese 8 Entenküken ja, zu einer Leihentenmutter zu bringen und leben dort jetzt glücklich und gesund bei dieser Leihentenmutter.
0: Ja, in der Hoffnung, dass vielleicht die echte Entenmama auch wieder auftaucht, dann wäre es noch ein wahres Happy End. Aber mal grundsätzlich, solche tierischen Einsätze der Polizei, wir hören ja immer mal wieder davon. Aber Herr Lehmeier, ist das jetzt wirklich häufiger der Fall, dass Sie da gerufen werden oder ist das eher dann doch die Ausnahme?
2: Natürlich kommt es immer wieder vor, sei es, dass Rinder kommen oder Pferde an einer Koppel ausbrechen. Also solche Einsätze gibt es schon immer mal wieder. Oder ein Fundhund, sowas kommt schon regelmäßig vor.
0: Also unsere bayerische Polizei, können wir schon weiterhin sagen, dein Freund und Helfer in allen Lebenslagen, aber in diesem Falle passt es, glaube ich auch, wenn wir sagen, Ente gut, alles gut.
2: So ist es.
0: So ist es. Wobei ich auch sage, mit diesem Satz, da müssen wir auch sehr vorsichtig sein, weil der passt jetzt zu diesem Fall, er passt aber auch richtig gut, sage ich mal, zu einem harmonischen Essen an Weihnachten. Ja, ja, ich nehme es zurück. Ich nehme es zurück. Ich nehme
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0: Ein Kuss in Paris von Maite Kelly, das ist übrigens auch unsere aktuelle Nummer 4 in der ARD-Schlager-Hitparade. Die bekommen Sie ja immer bei uns am Freitag zwischen 18 und 20 Uhr. Da schauen wir, wer es von unseren Schlagerstars an den Olymp geschafft hat und wer vielleicht ein wenig abgerutscht ist. Wer ist neu mit dazugekommen? Neuvorstellungen haben wir ja auch immer. Und Maite Kelly momentan auf der 4. Sie können ja mal reinklicken, brschlager.de, und dann gerne noch abstimmen. Das geht nämlich immer bis zum Mittwoch um 12 Uhr. Davon sind wir noch ein bisschen entfernt. Jetzt ist erstmal ein Montag und wir haben 16.30 Uhr, das Wichtigste aus Bayern.
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2: Am Mikrofon Stefan Götz. Protest gegen einen geplanten Sessellift am Fellhorn im Allgäu. Der Landesbund für Vogel- und Naturschutz befürchtet, dass das Projekt das sensible Ökosystem dort gefährden könnte. Johannes Hofmann.
3: Rettet das Fellhorn stand auf einem großen Banner, davor ein ausgestopftes Bierhuhn in einem Sarg. Der Landesbund für Vogelschutz und Naturschutz will damit klarmachen, die Naturschützer wollen alles gegen den Bau der neuen Scheitobelbahn tun. Sie befürchten, dass durch die Eingriffe in die Natur das streng geschützte Bierhuhn hier aussterben könnte, sagte der LBV-Vorsitzende Norbert Schäffer dem Bayerischen Rundfunk. Die Fellhornbahn hingegen weist jegliche Vorwürfe zurück. Johannes Krieg, Geschäftsführer der Fellhornbahn GmbH, beteuert, dass das Bauvorhaben fachlich umfassend ausgearbeitet worden sei. Deshalb habe das Landratsamt Oberallgäu auch die aktuellen Baumaßnahmen genehmigt. Ob diese Genehmigung auch weiterhin gilt, entscheidet bald das Verwaltungsgericht Augsburg. Dort laufen derzeit zwei Eilverfahren gegen den Sofortvollzug der Baugenehmigung. Eine Entscheidung könnte in den kommenden 2 Wochen fallen.
2: Das Uniklinikum Augsburg UKA stellt seine Zusammenarbeit mit dem Abrechnungsdienstleister Unimed in Frage. Die Firma ist vor ein paar Wochen Opfer eines Cyberangriffs geworden. Über die Hintergründe berichtet Till Anthony Wiesbeck.
4: Man werde sehr genau hinschauen, erklärt ein Sprecher des Universitätsklinikums dem BR. Sollte es Hinweise darauf geben, dass Unimed den Sicherheitsanforderungen am UKA nicht gerecht wird, werde das Krankenhaus Maßnahmen ergreifen. Welche Maßnahmen das genau sein könnten, dazu machte der Sprecher bislang keine Angaben. Von dem Cyberangriff auf den Dienstleister Unimed waren bundesweit Kliniken betroffen. Laut dem Sprecher des UKA könnten die Hacker auch Daten von bis zu 2500 Patienten am Uniklinikum Augsburg gestohlen haben. Die eigenen Systeme des UKA waren zwar zu keinem Zeitpunkt betroffen, betont der Sprecher, aber Unimed übernimmt für das UKA Abrechnungsleistungen für Privatpatienten und Selbstzahler.
2: Der Nürnberger Tiergarten muss einen Tiger abgeben. Das hat das Erhaltungszuchtprogramm des Europäischen Zooverbands entschieden. Grund ist, dass das männliche Tier mit dem Rufnamen Manu die Erwartungen nicht erfüllt hat. Zumindest nicht am Schmausenbock. Simone Schülern.
5: Tigerkater Manu wird an einen anderen Zoo in Europa abgegeben, wo er für Nachwuchs sorgen soll. Das hatte nämlich in den vergangenen Jahren in Nürnberg nicht geklappt. Wann genau der Tiger den Tiergarten verlassen wird, ist noch nicht bekannt, aber das könne auch kurzfristig sein, so eine Sprecherin. Wenn Tigerkater Manu geht, heißt das gleichzeitig auch bessere Haltungsbedingungen für alle anderen Raubkatzen im Nürnberger Tiergarten. Also auch für die 4 Löwenbabys, die im Dezember hier geboren wurden. Bei den Löwen funktioniert die Zucht aktuell sehr gut. Das Löwenpaar harmoniere sehr gut und sei von großer Bedeutung für die Erhaltung der stark gefährdeten Art, so der Tiergarten.
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0: So, ich hab's ja schon gesagt, bin heute wieder aus dem Italienurlaub zurückgekehrt, gedanklich teilweise bin ich noch im Meer und freue mich, dass es wieder so angenehme Temperaturen hat, wie beispielsweise aktuell in München bei 23 Grad, Würzburg 23 Grad, halt mit ein paar Wolken, Augsburg 21, Passau 17, Oberstdorf 20 Grad und in Nürnberg sind wir bei 23 Grad zum Beispiel auch. Ja, das ist doch okay für einen schönen Feierabend. Es kann halt sein, dass es da heute ein bisschen neiknallt, ne? Dass es jetzt am Abend vereinzelt noch Schauer und Gewitter gibt. Ein gescheiter Wind ist auch noch unterwegs, aber das ist ja gar nicht so schlecht bei den Temperaturen dann, wenn die Sonne auch noch mit da sein sollte jetzt am Abend, dass wir uns da nicht verbrennen. Wie geht's weiter? Morgen beispielsweise auch wieder viel Sonnenschein am Start, aber halt auch ein paar Wolken. Und so vom Allgäu bis nach Niederbayern, da ist auch der ein oder andere Gewitterschauer möglich. Das haben wir dann vor allem auch im Westen in Bayern morgen Abend, dass es da kräftig scheppern kann. Und der Mittwoch, oh, Wolken, Regen, Nachmittags dann vielleicht ein bisschen freundlicher. Also da sieht es eher so aus, dass der Vormittag und auch der Mittag verregnet sind. Und dann haben wir ja noch einen Feiertag, den Fronleichnamstag in dieser Woche. Soweit wir es schon vorhersagen können, wird es freundlich, wird es trocken. Vielleicht gegen späteren Nachmittag dann auch Schauer und Gewitter möglich. Schauen wir mal so auf die Temperaturen für die nächsten Tage. Morgen 20 bis 26, Mittwoch 16 bis 22 und der Fronleichnamstag, der Feiertag, bei 18 bis 24 Grad. Unterschreibe ich sofort.
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0: 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Ich lieb dich überhaupt nicht mehr.
1: Ich lieb dich überhaupt nicht mehr.
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0: Da gibt's schon Unterschiede zwischen den beiden, zwischen Udo Lindenberg und Max Giesinger. Max Giesinger hat sich diesen Titel geschnappt von Udo und er nuschelt zum Beispiel nicht ganz so. Es ist also deutlich leichter, wenn bei Ihnen eine Geräuschkulisse im Hintergrund sein sollte, den Text zu verstehen. Ich lieb dich überhaupt nicht mehr. Neu bei uns von Max Giesinger, seine Version. Jetzt ist es Zeit um 16.45 Uhr, also um 16:45 Uhr. Da gehen wir immer zurück und schauen auf Schätze, Musik. Schätze.
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0: Wobei, so alt ist der jetzt auch noch nicht. Also ein paar Jährchen auf dem Buckel, ja. Irene Shear haben wir heute mit dabei. Komm, ich mach das schon. Ein Schlager aus dem Jahr 93. Ja, so Mitte der 90er. Das war auch ihre ganz, ganz große Zeit mit. Und das ist vor allem so ein Titel mit Augenzwinkern, weil wenn einer zu Hause nichts machen will, vielleicht auch gerade an so einem Tag wie heute, ja, Arbeitstag vorbei, heimkommen irgendwie, es steht doch vielleicht die Hausarbeit an, aber man will nicht. Dann gibt es vielleicht einen in der Beziehung, der sagt, also komm, wenn du dich gar nichts bewegst, dann mache ich das schon. So ähnlich war auch der Gedanke, als dieser Titel entstanden wurde. Übrigens von Erfolgsproduzent Uwe Busse mitgeschrieben. Und Irene Shear, ja, über sie braucht man gar nicht so viel sagen. In England auf die Welt gekommen, zweisprachig aufgewachsen. Seit den 70ern gehört sie zu den ganz, ganz Großen im deutschen Schlager. Feuer, Goodbye Mama, ganz, ganz viele Eurovision Song Contests, Auftritte, auf die kann sie auch zurückschauen. Und 50 Jahre und mehr hat sie die Schlagerwelt wirklich geprägt und so viele Singles rausgebracht. Und was ganz, ganz toll war, auch immer, wenn sie bei uns vorbeigeschaut hat, ganz, ganz bodenständige, ganz, ganz liebe Frau. Komm, ich mach das schon, sagt sie an der Stelle dann auch noch. Unser BR-Schlager-Musikschatz für heute aus dem Jahr 93. Viel Spaß damit!

Ramon, Roselli und seine Luisa. Hier ist BR Schlager, hier ist ihr Feierabend. Und was habe ich jetzt da gelesen bei unseren Nachbarn in Österreich? Dort entsteht derzeit die erste Schlumpfwelt. Weiß nicht, ob Sie Dreiskirchen kennen. Wenn Sie Schlumpf-Fans sind, werden Sie da bestimmt mal hinschauen. Das ist in der Nähe von Wien. Dort wird gerade fleißig gebaut, es wird gehämmert, es wird einfach, sage ich einmal, geschlumpft. Im kommenden Herbst kommen wir dann auch dort rein in Europas erste Schlumpfwelt überhaupt. Versprochen wird uns eine Erlebniswelt voll Attraktionen, voller Fantasie und voller Abenteuer. Ja? Und wenn die Schlumpfwelt dann mal richtig fertig ist, und da haben ja so viele mit angepackt, ja? Und auch wenn die weiterhin arbeiten müssten, ich bin mir sicher, dann machen die auch mal blau. Spaß beiseite. Das wird mit Sicherheit toll. Und danach, wenn das fertig ist, gönnen sich alle Urlaub. Vielleicht auch in Hawaii. Und dann kommen sie heim und dann ist da noch Sand in den Schuhen. Wie damals bei Bata Illich. Oh, so schön.

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1: Um 17 Uhr mit Gudrun Skupin. Israel hat angekündigt, den Libanon verstärkt anzugreifen. Entwicklungsministerin Alabali Radovan brach deshalb ihren Besuch dort noch im Landeanflug ab. Und die Ankündigung hat auch direkte Folgen für die diplomatischen Bemühungen zwischen dem Iran und den USA. Raimund Bacher berichtet.
2: Der Iran hat alle Verhandlungen mit den USA ausgesetzt, aus Protest gegen die anhaltenden israelischen Angriffe im Libanon und im Gazastreifen. Solange diese Angriffe andauern, werde es keine Verhandlungen geben, meldete die den Revolutionsgarden nahestehende Agentur Tasnim und spricht von der Schließung aller diplomatischen Kanäle. Teheran kündigte zudem an, die vollständige Schließung der Straße von Hormus voranzutreiben und weitere Fronten zu aktivieren, um so wörtlich die Zionisten und ihre Unterstützer zu bestrafen.
1: Kommt die BAföG-Erhöhung wie angekündigt oder doch nicht? Darauf gibt es derzeit keine eindeutige Antwort. Von den Studierendenvertretungen kommt viel Kritik an der aktuellen Debatte. Jan Zimmermann aus unserem Hauptstadtstudio erklärt, warum.
3: Für die ist die Lage schon dramatisch. Ja, also die Lage sei für viele Studierende sehr, sehr schwierig. Die Kosten steigen immer weiter, wie für uns alle. Ne? Miete, Energie, steigende Lebensmittelpreise. Aber die BAföG-Sätze, die steigen nicht ansatzweise mit. Fast 50% der Studenten, die nicht mehr zu Hause wohnen, würden inzwischen in Armut leben, heißt es. Und ein Großteil ihres Geldes würde für die Miete ausgegeben werden und für andere wichtige Fixkosten und zum Leben bleibe kaum mehr etwas übrig.
1: Die verurteilte Rechtsextremistin Liebig soll von Tschechien nach Deutschland ausgeliefert werden. Das hat das zuständige Landgericht in Pilsen angeordnet. Dort sitzt die 55-Jährige derzeit in U-Haft. Die Bedingungen gelten zwar als hart, dennoch will Liebig nicht ausgeliefert werden. Marianne Allweis berichtet.
4: Maler Svenja Liebig drohten in Deutschland keine negativen Folgen wegen ihres Geschlechts, erklärte die Richterin in Pilsen. Ihre Rechte auf einen fairen Prozess seien nicht eingeschränkt worden. Ein Befangenheitsantrag gegen die Richterin wurde abgelehnt. Liebig hatte sich juristisch gegen eine Auslieferung gewehrt. Die 55-Jährige begründete dies mit angeblicher politischer Verfolgung in Deutschland. Sie habe Angst, in einem Männergefängnis zu landen und dort getötet oder in den Suizid getrieben zu werden. Liebigs Auftreten in Tschechien könnte Einfluss darauf haben, ob sie in Deutschland in ein Frauen- oder Männergefängnis muss.
1: Für den Messeranschlag vor gut einem Jahr auf feiernde Menschen vor einer Bielefelder Bar ist heute das Urteil gefallen. Der 36-jährige Syrer ist vom Oberlandesgericht Düsseldorf zu lebenslanger Haft verurteilt worden. Die Richter sprachen ihn wegen vierfachen versuchten Mordes schuldig. Außerdem stellten sie die besondere Schwere der Schuld fest und ordneten Sicherungsverwahrung an. Die Bundesanwaltschaft wertete die Tat als islamistisch motivierten Terroranschlag. Die Metall- und Elektroindustrie in Bayern schrumpft. Das zeigen neue Zahlen der Arbeitgeberverbände BAYME VBM. Demnach ist die Produktion heuer in den Monaten Januar bis März um 4% gesunken, verglichen mit dem gleichen Quartal des letzten Jahres. Es gab zuletzt 17.000 Beschäftigte weniger und der Branchenverband befürchtet, dass das in den kommenden Monaten so weitergeht. Das Wetter in Bayern: wechselnd bewölkt mit sonnigen Abschnitten, vereinzelt teils gewittrige Schauer, 19 bis 25 Grad. In der Nacht weitgehend trocken, örtlich Nebel. Dienstag teils länger sonnig, teils bewölkt, gebietsweise Regen, örtlich Gewitter. Höchstwerte 20 bis 26 Grad. Am Mittwoch bewölkt und vereinzelt Regen bei 16 bis 22 Grad. Es ist 17.04 Uhr.
5: Und da schauen wir mal schnell, was auf dem Weg in den Feierabend geht oder eben nicht. Wir haben die A6 von Waidhaus nach Nürnberg zwischen Waidhaus, Autobahn und Bleistein. 4 Kilometer Stau aktuell, die A9, München Richtung Nürnberg zwischen Manching und Denkendorf. Und das habe ich auch noch nie gelesen. 14 Kilometer Stau, das kenne ich schon, aber dort liegen Teile eines Fertighauses auf der Fahrbahn. Vielleicht ist auch ein Wohnwagen, ich weiß es nicht. Die A99 Westumfahrung München nach Lindau zwischen Neuherberg und dem Allacher Dreieck 9 Kilometer stockend. Und die B8 Neustadt an der Aisch nach Nürnberg ist aktuell zwischen Seukendorf und Fürth West nach einem Unfall gesperrt. Da bitte vorsichtig fahren. So, kommen Sie gut an. Schauen Sie mal zu Hause nach, ob Ihr Haus noch steht. Nicht, dass das auch noch irgendwo weg ist und dann passt ja alles. Ne? Rein in den Feierabend.
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5: Und die ganze Woche über, also von heute bis zum Freitag, haben wir was Besonderes hier auf BR Schlager für Sie, nämlich Karten, die nichts kosten, also Tickets zum Gewinnen für die Schlagernacht in Weiß. Und da sind so viele Megastars wieder mit dabei, ihre Lieblingsschlagerstars, der Borgs Andi beispielsweise, Fantasy, die Schlagerpiloten, na klar, der Joey Heindle oder auch die Niki. Und wir haben heute schon Menschen glücklich gemacht, wir machen das weiterhin. Und wenn Sie vielleicht auch diese begehrten Karten haben wollen, dann bleiben Sie mal mit dabei. Sie können in der Zwischenzeit schon mal reinschauen in Ihren Kalender, ob Sie am 11. Juli nichts vorhaben. In Döckingen wären wir da unterwegs bei der Schlagernacht in Weiß und gleich haben wir da noch mal Karten nach Marina Marx und Weißt du noch, nach dem Pietro Basile mit seiner neuen Single Amore Mio. Das ist unglaublich tolles, sommerliches italienisches Lebensgefühl und Costa Cordalis, der konnte das seinerzeit auch mit seiner Anita.

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0: Eine Frau mit ordentlich Power, das ist Marina Marx. Und weißt du noch, und wissen Sie noch, wie es bei der Schlagernacht in Weiß war im vergangenen Jahr?
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0: Toll war's da. Richtig, richtig toll im vergangenen Jahr.
2: Super, Hammer, richtig cool.
3: Sehr, sehr cool war's, ja. Schön war's, Superstars, mega geil. Eine Band besser als die andere, super Stimmung, einfach unbeschwert sein, Lebensfreude und tanzen und singen und hüpfen und springen.
4: Ich komme auf jeden Fall wieder her.
3: Das ist super, das ganze Ambiente so in die Natur eingebettet, ich finde es einfach nur noch super.
0: Ja, dann machen wir es halt einfach nochmal und zwar in diesem Jahr, sehr, sehr gerne und das in etwas mehr als einem Monat am 11. Juli in Döckingen und es wird, das kann ich Ihnen schon sagen, wieder wunderbar mit einem ganz, ganz tollen oder diesem gewohnten Ambiente auch in der Natur, alle sind weiß gekleidet. Da musst du schon aufpassen, dass du nicht dein Leberkässemmel irgendwo da drauf schmierst. Es ist trotzdem natürlich beste Partystimmung, jede Menge gute Laune und natürlich so viele Stars mit dabei. Der Andy Borg, Fantasy, die Schlagerpiloten, der Joey Heindle wird mit dazukommen, Sunrise, Niki, die Rodensteiner mit Wind im Haar, Bella Italia, Anni Perker und auch der Mitch Keller und es sind ja noch so viele mehr. Also wirklich eine Riesenparty. Es geht um 13 Uhr los. Es ist erst um 1 Uhr nachts wieder zu Ende. Also Sie brauchen einen langen Atem, mit Sicherheit auch eine sehr, sehr gute Stimme. Und das Wichtigste ist aber, wollen Sie damit dabei sein? Dann ist das ganz, ganz einfach, weil wir haben die Karten hier bei uns, bei BR Schlager. Es gibt jeden Tag, also von jetzt an bis zum Freitag, täglich ein neues Codewort des Tages. Und das sagen Sie uns einfach. Und dann sind die Chancen schon mal sehr, sehr gut, dass das klappt. Heute hat das bereits die Bianca Zieringer gemacht. Die ist in Arnsdorf zu Hause. Das ist im niederbayerischen Landkreis Rottal-Inn. Und mein Kollege Tom Fiebig, der hat sie um die Mittagszeit nicht mit einem Essen, aber mit Karten überrascht.
5: Ganz in Weiß.
6: Ganz in Weiß, sagen Sie. Wir hören mal schnell rein.
7: Ganz in Weiß.
6: Das ist richtig. Herzlichen Glückwunsch!
5: Oh, super, vielen lieben Dank.
6: Und wissen Sie was? Dieses Codewort bringt Sie wirklich direkt zur Schlagernacht in Weiß in Döckingen. Mit dabei sind zum Beispiel Andy Borg, die Jungs von Fantasy, Sunrise, Niki, Anni Perker, die Schlagerpiloten. Auf wen würden Sie sich da am meisten freuen? Oder auf alle zusammen?
5: Alle zusammen, das ist ja eine mega Party.
6: Ja. Waren Sie da schon mal?
5: Einmal, ja, aber leider hat es verregnet. Aber ja.
6: Gut, dann sollten wir darauf hoffen, dass es diesmal besseres Wetter gibt. Wen würden Sie so mitnehmen?
5: Ja, meinen Mann.
6: Aha. Und welches weiße Outfit würden Sie sich zurechtlegen? Haben Sie da ein bisschen Auswahl im Kleiderschrank?
5: Ja, weiße Hose, weiße Bluse, klar.
6: Passt gut. Dann wünschen wir Ihnen schon jetzt einen wunderbaren Konzertabend und nochmal herzlichen Glückwunsch von uns.
5: Ja, danke schön.
0: Das wird doch schön. Das glaube ich, das wird richtig schön. Und jetzt haben Sie natürlich auch die Chance, heute noch bis 0 Uhr mit dabei zu sein. Haben Sie aufgepasst. Sie brauchen dieses geheime Codewort, das da heißt...
7: Ganz in Weiß.
0: Ganz in Weiß. Nicht zu verwechseln mit Guns N' Roses. Da sind Sie in einer ganz anderen Ecke unterwegs. Aber dieses Codewort, ganz in Weiß, das sagen Sie uns zum Beispiel am Telefon 0800 5900 599 oder Sie schreiben es uns in einer Text- oder Sprachnachricht. Eine Mail können Sie auch schicken. Oder Sie machen da direkt mit auf brschlager.de, auf unserer Internetseite. Also es gibt so viele Möglichkeiten. Wir brauchen einfach nur dieses Codewort und vielleicht klappt es dann noch mit der Schlagernacht in Weiß. Für Sie ganz wichtig, Zeit haben am 11. Juli und es findet statt in Döckingen. Ich drücke die Daumen. Bis 0 Uhr mitmachen.
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0: Und wenn es heute nicht mehr klappt, die nächste Runde, die wir spielen, dann morgen wieder ab 8 im BR Schlagermorgen zum Beispiel.

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Laura Wilde, manchmal nachts, soweit sind wir noch nicht. Noch sind wir im Abend, also im Feierabend. Also Sie hoffentlich auch schon oder vielleicht brausen Sie da gerade eben dorthin. Und dann heißt es ja nicht umsonst Feierabend. Und da wird dann auch gefeiert mit der neuen Single von Stereo Act zusammen mit Lena Marie Engel. Und die heißt auch Wir feiern. Wir stehen.

das ist ein richtig schöner Sommerbeat. Wirklich einer so zum Dahinchillen, sage ich jetzt auch. Der ist gut, wenn der im Radio läuft. Und das machen wir jetzt dann auch gleich. Geben Sie mir noch 30 Sekunden und dann haben wir die neue Single mit dabei. Und vielleicht hören Sie uns ja auch gar

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0: Ja, das machen wir auch. Und wenn Sie sagen, ich feiere gerne mit den neuen Songs hier auf BR Schlager, ich feiere aber auch gerne mit den Klassikern. Na, da machen wir das auch zum Beispiel mit den Flippers und Santa Maria Goodbye oder auch einem richtig tollen internationalen Ricky Nelson. You are my sunshine. Passt ja auch zur Abendsonne, die hoffentlich auch bei Ihnen noch mit am Start ist. Machen wir dann gleich. Jetzt gibt's aber erstmal für Sie um Punkt 17.30 Uhr. So pünktlich bin ich auch selten. Das Wichtigste aus Bayern.
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2: Im Studio Stefan Götz. München sieht das Nein der Hamburger zu einer Olympiabewerbung gelassen. Wie das städtische Sportreferat mitgeteilt hat, ist die Situation in der bayerischen Landeshauptstadt grundsätzlich anders. Die Bevölkerung stehe hinter einer Bewerbung, Unterstützung komme aus der Wirtschaft und Stadt und Freistaat arbeiteten in der Sache eng zusammen. Man sei sich sicher, ein sehr gutes Angebot machen zu können, heißt es in einer Stellungnahme an den BR. Protest gegen einen geplanten Sessellift am Fellhorn im Allgäu. Aufgerufen dazu hat der Landesbund für Vogel- und Naturschutz. Was der Verband befürchtet, schildert Johannes Hofmann.
3: Rettet das Fellhorn stand auf einem großen Banner, davor ein ausgestopftes Bierkuhn in einem Sarg. Der Landesbund für Vogelschutz und Naturschutz will damit klarmachen, die Naturschützer wollen alles gegen den Bau der neuen Scheitobelbahn tun. Sie befürchten, dass durch die Eingriffe in die Natur das streng geschützte Bierkuhn hier aussterben könnte, sagte der LBV-Vorsitzende Norbert Schäffer dem Bayerischen Rundfunk. Die Fellhornbahn hingegen weist jegliche Vorwürfe zurück. Johannes Krieg, Geschäftsführer der Fellhornbahn GmbH, beteuert, dass das Bauvorhaben fachlich umfassend ausgearbeitet worden sei. Deshalb habe das Landratsamt Oberallgäu auch die aktuellen Baumaßnahmen genehmigt. Ob diese Genehmigung auch weiterhin gilt, entscheidet bald das Verwaltungsgericht Augsburg. Dort laufen derzeit zwei Eilverfahren gegen den Sofortvollzug der Baugenehmigung. Eine Entscheidung könnte in den kommenden zwei Wochen fallen.
2: Zoff am Fürther Stadttheater. Es geht um den Führungsstil von Intendantin Silvia Stolz. Mehr als die Hälfte aller Mitarbeiter des Hauses hat einen Brief unterschrieben, in dem der Mitvierzigerin vorgeworfen wird, für ein so wörtlich toxisches Arbeitsklima zu sorgen, das von Angst und Misstrauen geprägt sei. Kulturreferent Döhler hat inzwischen in einer Antwort per Mail eine sachgerechte Aufarbeitung der geschilderten Situation angekündigt. Die Industrie- und Handelskammer für München und Oberbayern registriert einen Stimmungseinbruch in der Wirtschaftsregion Ingolstadt. Verantwortlich dafür sei vor allem der Iran-Krieg. Susanne Pfaller.
4: Laut IHK klagen 3/4 der Betriebe über Preissteigerungen bei Rohstoffen und Waren. Zu Jahresbeginn waren es noch etwa die Hälfte. Außerdem befinden sich laut IHK die Geschäftserwartungen im freien Fall. Nur noch jeder 10. Betrieb rechnet in den kommenden Monaten mit einer Belebung seiner Geschäfte. Rund ein Drittel geht von einer Verschlechterung aus. In der Folge brechen die Investitions- und Beschäftigungspläne ein. Franz Schabmüller, Sprecher für das IHK-Forum in der Region Ingolstadt, fordert durchschlagende Reformen bei Steuern, Arbeitsmarkt, Rente und Bürokratieabbau.
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0: Ah, da fordern wir vielleicht zum Feierabend einen Wolkenabbau, wenn es bei Ihnen gerade krachen und scheppern sollte. Das kann nämlich jetzt passieren. Vereinzelt sind teils gewitterige Schauer noch unterwegs und vor allem fast überall ein ordentlicher Wind. Aber schadet ja vielleicht nicht, wenn Sie irgendwo bei 23, 24 Grad, und das haben wir teilweise noch im Höchstbereich, zum Beispiel in München, in Nürnberg, in Würzburg, auch in Augsburg und in Regensburg, wenn Sie da draußen sitzen und so ein Windchen kommt mit vorbei. Ich finde es immer ganz schön, außer es weht mir vielleicht irgendwie die Nahrung oder das Getränk vom Tisch. Dann ist natürlich nicht so toll. Wie geht das Ganze weiter? Morgen viel Sonnenschein, aber eben halt auch immer wieder Wolken, die sich davor schieben. Und fürs Allgäu bis nach Niederbayern heißt das morgen auch, dass da immer wieder Gewitter unterwegs sein können. Die ziehen dann am Abend weiter bis nach Westen und da ist dann auch schon kräftig was möglich in Sachen Gewitter, was darunter kommen kann. Der Mittwoch bewölkt bei immer wieder auch Regen mit im Gepäck. Speziell am Nachmittag kann es aber dann so im Westen auflockern. Und der Feiertag, der Fronleichnamstag, der Donnerstag, freundlich und trocken. Vielleicht eine gewisse Schauer- und Gewittergefahr dann so gegen Nachmittag bis in den Abend hinein. Die Temperaturen für morgen 20 bis 26, Mittwoch 16 bis 22 und am Feiertag, am Fronleichnamstag 18 bis 24 Grad.
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0: vielleicht wird es ja ein Bonsong, der neue von Natalie Holzner, Mission Liebe. 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Hier ist Ihr Feierabend und ausgerechnet heute meteorologischer Sommeranfang und es ist in manchen Teilen Bayerns zumindest ein kleines Sommerpäuschen gewesen. Es hat gekracht und gescheppert und Schauer und Gewitter. Das lädt jetzt nicht unbedingt zum Baden ein, aber vielleicht haben Sie ja mal Lust, in den Pfingstferien noch was anzusehen im Bayerischen Wald, wenn Sie Honig mögen, nämlich die fleißigen Honigbienchen, die dort unterwegs sind. In Kirchberg im Wald steht nämlich das Haus der Bienen. Und da haben wir mal unseren Bienenexperten einfliegen lassen, unseren BR-Reporter Christian Riedl. Der hat dort nämlich einen Imker getroffen, der Arbeit mit den Honigproduzenten oder mit den kleinen Honigproduzenten macht ihm Spaß und er ist vor allem in diesem Jahr sehr, sehr zufrieden.
1: Franz Rotkopf, ein leidenschaftlicher Imker, zeigt mir eine Honigwabe. Erst zündet er ein kleines Stück Papier an, steckt es in den sogenannten Smoker und beruhigt mit dem Rauch die Bienen. Schutzkleidung, sagt der erfahrene Imker, braucht man nicht.
2: Ja, schau her, der war fast fertig, fast verdeckelt, von oben bis unten. Magst du mal heben? Da haben 3 Kilo Honig drin. Wenn da die Zeit kommt, man steht draußen hin, schaut, wie es kämmert, ja, nichts Schönes gibt's nicht.
1: Das beständige Summen der weit mehr als 500.000 Bienen in den 11 Völkern hier im Haus der Bienen, dazu die intensive Geruchsmischung aus Harz, Wachs und Honig, das zusammen erzeugt ein wohliges Gefühl.
2: Man sieht Natur ganz anders. Man schaut, wann fängt es blühen an.
3: Wie ist es, wenn der Biene wirklich einmal sticht?
2: Ich sage immer, das ist gut fürs Rheumatische.
1: Aber Stiche sind halt doch nicht jedermanns Sache. Bleiben wir lieber beim Honig. Ein wahres Wundermittel. Eigentlich eine Universalapotheke. Die schmeckt, schwört der Franz Rotkopf.
2: Du brauchst einen Honig, den regionalen. Nicht einen aus Spanien oder von irgendwo her, sondern regional. Und der bringt auch was und der hilft dort. Ja, die Hausapotheke in dem Sinne. Und es gibt auch Honige, sage ich, wie einen Lindenhonig oder einen Buchweizenhonig. Den wird nachgewiesen, eine medizinische Wirkung.
1: Das Bienenjahr, freut sich der Imker, hat gut begonnen. Durch die Fenster beobachte ich, wie die Insekten unablässig in und aus dem Stock fliegen. So sammeln sie in wenigen Wochen zwischen 25 und 50 Kilo Honig für ihr Volk und natürlich den Imker. Franz Rotkopf betont dabei, die faszinierenden kleinen Insekten geben den Arbeitsrhythmus vor.
2: Eine Sommerbiene wird nur zwischen 30 und 40 Tage alt. Also die hat ein straffes Leben.
0: Das Haus der Bienen in Kirchberg, ich habe gerade geguckt, immer am Donnerstagnachmittag geöffnet. Und den Bienen- und Naturlehrpfad drumherum können Sie natürlich auch besuchen. Und das Haus der Bienen, es ist kostenfrei, steht auch nochmal auf der Homepage mit dabei. Das ist doch schön, finden Sie im Bayerischen Wald.

0: passieren.
1: Kerstin Ott zusammen mit Ben Zucker. Und lieben Sie auch Andy Borg, Fantasy, die Schlagerpiloten, Joey Heindle, Sunrise, die Rodensteiner, Annie Perker und den Mitch Keller und viele, viele mehr. Sehr gut. 11. Juli, Döckingen, die Schlagernacht in Weiß. Und ah, sie hab ich ja fast vergessen. Die Niki ist auch noch mit am Start. 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Und damit sage ich Servus und Ciao, bis morgen.

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1: Um 18 Uhr mit Stefanie Müller. Der Iran hat nach Angaben der Nachrichtenagentur Tasnim die Verhandlungen mit den USA über ein Ende des Krieges ausgesetzt. Grund ist demnach das Vorgehen Israels im Libanon. Israels Ministerpräsident Netanyahu hatte angekündigt, dass das israelische Militär Hisbollah-Zentren in der Hauptstadt Beirut angreifen wird. Paul Jens berichtet.
2: Die Waffenruhe im Libanon sei eine Voraussetzung für die Verhandlungen gewesen, heißt es weiter. In den vergangenen Tagen hatte sich der Konflikt zwischen der von dem Iran unterstützten libanesischen Hisbollah-Miliz und Israel zugespitzt. Trotz einer vereinbarten Waffenruhe attackieren sich beide Seiten weiterhin. Seit Wochen ringen die Unterhändler in Verhandlungen um ein Abkommen zwischen den USA und Iran. Eine Einigung scheint aktuell allerdings nicht absehbar.
1: Derzeit ist unklar, ob es in diesem Jahr ein höheres BAföG geben wird. Eigentlich sollte die Reform zum Wintersemester kommen, mit mehr Geld für Studierende und Schüler. So steht es im Koalitionsvertrag von Union und SPD. Doch jetzt ist offen, ob es dazu kommt. Zum aktuellen Stand Sarah Beham aus Berlin.
3: Vom zuständigen Forschungsministerium heißt es auf ARD-Anfrage, es werde mit Nachdruck daran gearbeitet, dass die BAföG-Reform Ende Juli im Kabinett verabschiedet werde und zum Wintersemester 2026/27 in Kraft treten könne. Regierungssprecher Stefan Cornelius äußerte sich zurückhaltend. Was im Koalitionsvertrag stehe, gelte ohnehin nur, wenn die Finanzierung gesichert sei. Wann also endgültig entschieden wird, ob die staatliche Leistung BAföG erhöht wird oder nicht, ist weiter offen.
1: Der niedersächsische Verfassungsschutz darf die AfD vorläufig hochstufen, und zwar zum sogenannten Beobachtungsobjekt von erheblicher Bedeutung. Das hat das Verwaltungsgericht Hannover entschieden und einen Eilantrag des AfD-Landesverbands abgelehnt. Seit 2022 galt die AfD schon als Verdachtsobjekt. Dieser Status konnte aber nicht noch einmal verlängert werden. Die Behörde musste daher entscheiden, ob sie die Beobachtung beendet oder auf eine neue Grundlage stellt. Im vergangenen Jahr sind weniger Menschen nach Deutschland eingewandert als 2024. Die sogenannte Nettozuwanderung ist um rund 45% auf 235.000 Personen gesunken, hat das Statistische Bundesamt mitgeteilt. Das ist die Differenz zwischen der Anzahl der Menschen, die zuwandern, und denen, die abwandern. Hauptgrund für den Rückgang ist, dass weniger Menschen aus den Hauptherkunftsländern von Asylsuchenden gekommen sind. Dazu zählen die Ukraine, die Türkei und Syrien. Das Wetter in Bayern. Wechselnd bewölkt mit sonnigen Abschnitten, vereinzelt teils gewittrige Schauer. Höchstwerte 19 bis 25 Grad. In der Nacht weitgehend trocken, örtlich Nebel. Auch morgen teils Sonne, teils Wolken, gebietsweise Regen und Gewitter. Am Mittwoch bewölkt und vereinzelt Regen bei 16 bis 22 Grad. Und jetzt ist es 18 Uhr und 3 Minuten. Ein Blick auf die Straßen. A6 Weidhaus Richtung Nürnberg zwischen Weidhaus Autobahn und Pleistein 4 Kilometer Stau. A8 Salzburg Richtung München zwischen Rosenheim West und Bad Aibling ein Unfall. A9 München Richtung Nürnberg zwischen Manching und Denkendorf 14 Kilometer Stau. Dort liegen Teile eines Fertighauses auf der Fahrbahn. A99 Westumfahrung München Richtung Lindau zwischen Neuherberg und Dreieck Allach 9 Kilometer stockender Verkehr. Die B8 Neustadt an der Aisch Richtung Nürnberg ist zwischen Seukendorf und Fürth West nach einem Unfall gesperrt. Und B472 Bad Tölz-Peiting in beiden Richtungen zwischen Bad Tölz West und Bad Heilbrunn Sperre nach einem Unfall. Soweit.
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1: Um 19 Uhr mit Stefanie Müller. Weil Israel trotz Waffenruhe wieder vermehrt Ziele im Libanon angreift, hat der Iran die Verhandlungen mit den USA über ein mögliches Kriegsende ausgesetzt. Ziel der israelischen Attacken seien Stellungen der pro-iranischen Hisbollah-Miliz, so die Regierung. International sorgt das Vorgehen für Kritik. Auch Außenminister Wadiful äußerte sich heute am Rande eines UN-Treffens in New York.
2: Er habe an seinen israelischen Amtskollegen appelliert, Zurückhaltung zu üben und den vereinbarten Waffenstillstand nicht zu gefährden. Israel habe das Recht, sich gegen Terrorismus zu verteidigen. Die Terrororganisation Hisbollah müsse alle Angriffe auf den Norden Israels einstellen. Israel müsse jedoch auch darauf achten, dass es, so Wadeful wörtlich, bei dieser Selbstverteidigung die Verhältnismäßigkeit wahrt und insbesondere den Süden des Libanon nicht faktisch unbewohnbar macht. Aus New York, Martin Ganselmeier.
1: Mit dem Sondervermögen will die Bundesregierung die Infrastruktur in Deutschland wieder auf Vordermann bringen. Im Haushalt für das vergangene Jahr standen dafür rund 37 Milliarden Euro zur Verfügung. Abgerufen wurden aber laut einem Bericht des Bundesfinanzministeriums nur 24 Milliarden. Das sorgt für Kritik.
3: Investitionsstau statt Investitionspaket, kritisiert die Linke. Geld kommt nicht da an, wo es ankommen sollte, bemängeln die Grünen. Die Reaktionen der Opposition hier in Berlin auf den Bericht zum schuldenfinanzierten Sondervermögen sind deutlich. Verkehr ist ein Beispiel, die Energieinfrastruktur ein anderes. Bei Forschung und Entwicklung ist so gut wie gar nichts passiert bisher. Die Mittel müssten jetzt schnell bei Bürgerinnen und Bürgern ankommen, betont das SPD-geführte Bundesfinanzministerium, das den Bericht heute veröffentlicht hat. Benjamin Großkopf, Berlin.
1: Russland hat ein Exportverbot für Flugzeugbenzin verhängt. Grund dafür seien ukrainische Angriffe auf Raffinerien und Pipelines. Russland will dadurch die Stabilität des heimischen Kerosinmarktes gewährleisten, erklärte der Kreml. Die Ukraine hatte ihre Angriffe auf russische Energieeinrichtungen zuletzt verstärkt. Beobachter sehen das Verbot als mögliches Indiz, dass Russland Treibstoffknappheit droht. Im Allgäu haben Umweltschützer gegen die Erweiterung des Skigebiets am Fellhorn protestiert. Mitglieder des Landesbunds für Vogel- und Naturschutz hängten ein Banner auf mit den Worten »Rettet das Fellhorn«. Der Verband befürchtet durch den Ausbau der Scheittobelbahn schädliche Auswirkungen auf die Umwelt, insbesondere auf das vom Aussterben bedrohte Birkhuhn. Es ist wohl das Comeback des Jahres. US-Tennisspielerin Serena Williams kehrt auf den Platz zurück. Eigentlich hatte die 44-Jährige ihre Karriere beendet, nun aber wird die 23-malige Grand-Slam-Siegerin für das WTA-Turnier kommende Woche in London eine Wildcard bekommen. Das teilte der Veranstalter in einem Video auf Instagram mit. Die Königin kehrt zurück, hieß es darin. Das Wetter in Bayern? Auch am Abend ein Wechsel von Sonne und Wolken, gebietsweise Schauer und Gewitter. In der Nacht weitgehend trocken, örtlich Nebel bei Tiefstwerten von 14 bis 8 Grad. Morgen teils Sonne, teils Wolken und vereinzelt gewittrige Schauer. Auch in den kommenden Tagen wechselhaft. Höchstwerte 16 bis 26 Grad. Es ist 19 Uhr und 3 Minuten. Ein Blick auf die Straßen. A9 München Richtung Nürnberg. Zwischen Manching und Denkendorf 13 Kilometer Stau. Dort wird ein LKW abgeschleppt. Und die B8 Neustadt an der Aisch Richtung Nürnberg ist zwischen Seukendorf und Fürth West nach einem Unfall gesperrt. Es staut sich. Soweit die Verkehrsübersicht.
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0: 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Hier ist Sonja Liebing. Schon längst verliebt.

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1: Um 20 Uhr mit Renato Bodenburg. Die Zahl der Asylerstanträge ist im Mai auf den niedrigsten Stand seit 2020 gesunken. Wie das Bundesinnenministerium mitteilte, wurden beim BAMF gut 5.500 Anträge gestellt. Im Vergleich zum Vorjahr ist das ein Rückgang um 30%. Migrationsforscher sehen einen Grund in der veränderten Lage in Ländern wie Syrien. Bundesinnenminister Alexander Dobrindt sagte, die Flüchtlingspolitik der Bundesregierung zeige Wirkung. Der Iran hat die Verhandlungen mit den USA über ein Kriegsende offenbar gestoppt. Die iranische Nachrichtenagentur Tasnim meldet, Grund sei das militärische Vorgehen Israels im Libanon. Die israelische Armee müsse ihre Einsätze im Gazastreifen und im Libanon sofort einstellen. Erst dann könnten indirekte Verhandlungen wieder aufgenommen werden. Tasnim meldet weiter, dass der Iran die Straße von Hormuz wieder vollständig blockieren wolle. Zudem solle der Zugang zum Roten Meer versperrt werden. Im Kreis Schmalkalden-Meiningen sind bei einem Verkehrsunfall 4 Menschen ums Leben gekommen. Wie die Polizei mitteilte, sind zwischen Kaltensundheim und Aschenhausen ein LKW und ein PKW frontal zusammengestoßen. Die 4 Insassen im PKW wurden tödlich verletzt. 2 der Opfer sind Kinder von 1,5 Jahren. Der LKW-Fahrer erlitt einen Schock. Nach bisherigen Erkenntnissen war die Autofahrerin auf die Gegenfahrbahn geraten. Die genaue Ursache soll ein Gutachter ermitteln. Sachsen, Sachsen-Anhalt und Thüringen wollen das Selbstbestimmungsrecht verschärfen. Wie die Frankfurter Allgemeine berichtet, wollen sie auf der Justizministerkonferenz in der kommenden Woche einen Prüfmechanismus vorstellen. Er soll den Standesämtern ermöglichen, bei offenkundigem Missbrauch einzugreifen. Das Selbstbestimmungsgesetz war 2024 in Kraft getreten. Es erleichtert Änderungen des Geschlechtseintrages und des Vornamens. Die US-Amerikanerin Serena Williams hat ihr Comeback im Profi-Tennis angekündigt. Die 44-jährige Grand-Slam-Siegerin tritt in der kommenden Woche beim Turnier in London im Doppel an. Es wird damit gerechnet, dass sie im Juli auch in Wimbledon an den Start geht. Williams stand 319 Wochen an der Spitze der Weltrangliste. Vor 4 Jahren hatte sie sich von der großen Tennisbühne verabschiedet. Das Wetter. In der Nacht locker bewölkt und meist trocken, Tiefstwerte 13 bis 8 Grad. Morgen Mischung aus Sonne und Schleier, später auch einigen Quellwolken. Nachmittags einzelne Schauer, gegen Abend in Thüringen auch Gewitter. Höchstwerte 23 bis 27 Grad. Mäßiger Südwind. Am Mittwoch zeitweise Regen in Sachsen und im östlichen Sachsen-Anhalt zum Teil länger anhaltend und später weiter westlich Auflockerungen. 17 bis 22 Grad. Am Freitag wechselhaft und windig bis 21 Grad. Es ist 20.03 Uhr.
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1: Um 21 Uhr mit Renato Bodenburg. US-Präsident Donald Trump hat Berichten widersprochen, wonach der Iran die Verhandlungen über ein Kriegsende gestoppt hat. Trump erklärte, die Gespräche würden im zügigen Tempo fortgesetzt. Zudem würden Israel und die Hisbollah-Miliz im Libanon ihre gegenseitigen Angriffe einstellen. Zuvor hatte die staatliche iranische Agentur Tasnim gemeldet, der Iran habe die Verhandlungen wegen der israelischen Angriffe im Libanon gestoppt. Eine offizielle Stellungnahme aus Teheran liegt bisher nicht vor. Die Zahl der Asylerstanträge ist im Mai auf den niedrigsten Stand seit 2020 gesunken. Wie das Bundesinnenministerium mitteilte, wurden beim BAMF gut 5.500 Anträge gestellt. Im Vergleich zum Vorjahr ist das ein Rückgang um 30%. Migrationsforscher sehen einen Grund in der veränderten Lage in Ländern wie Syrien. Bundesinnenminister Alexander Dobrindt sagte, die Flüchtlingspolitik der Bundesregierung zeige Wirkung. Im Kreis Schmalkalden-Meiningen sind bei einem Verkehrsunfall zwei Frauen und zwei Kleinkinder ums Leben gekommen. Wie die Polizei mitteilte, sind zwischen Kaltensundheim und Aschenhausen ein LKW und ein PKW frontal zusammengestoßen. Die vier PKW-Insassen starben noch am Unglücksort. Der LKW-Fahrer erlitt einen Schock. Nach bisherigen Erkenntnissen war die Autofahrerin auf die Gegenfahrbahn geraten. Die genaue Ursache soll ein Gutachter ermitteln. Sachsen, Sachsen-Anhalt und Thüringen wollen das Selbstbestimmungsrecht verschärfen. Wie die Frankfurter Allgemeine berichtet, wollen sie auf der Justizministerkonferenz in der kommenden Woche einen Prüfmechanismus vorschlagen. Er soll den Standesämtern ermöglichen, bei offenkundigem Missbrauch einzugreifen. Das Selbstbestimmungsgesetz war 2024 in Kraft getreten. Es erleichtert Änderungen des Geschlechtseintrages und des Vornamens. Regionalligameister Lok Leipzig hat den Aufstieg in die dritte Fußballliga erneut verpasst. Das Team unterlag in Würzburg 2:1. Schon das Hinspiel ging 0:1 verloren. Es ist bereits das dritte Mal binnen 6 Jahren, dass Lok in den Aufstiegsspielen scheitert. Weil die Leipziger in der kommenden Saison wieder in der Regionalliga spielen, muss Meuselwitz den Gang in die Oberliga antreten. Das Wetter. In der Nacht locker bewölkt und meist trocken, Tiefstwerte 13 bis 8 Grad. Morgen Mischung aus Sonne und Schleier, später auch einigen Quellwolken. Nachmittags einzelne Schauer, gegen Abend in Thüringen auch Gewitter. Höchstwerte 23 bis 27 Grad und mäßiger Südwind. Am Mittwoch zeitweise Regen, in Sachsen und im östlichen Sachsen-Anhalt zum Teil länger anhaltend. Später weiter westlich Auflockerungen 17 bis 22 Grad. Am Donnerstag nach teils sonnigem Beginn von Westen her neue Schauer. Höchstwerte 19 bis 25 Grad. Es ist 21.03 Uhr.
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1: Um 22 Uhr mit Renato Bodenburg. Das Europäische Parlament und die 27 EU-Staaten haben sich auf eine verschärfte Abschiebepraxis verständigt. Wie die zyprische EU-Ratspräsidentschaft mitteilte, ist somit der Weg für Abschiebezentren außerhalb der EU frei. Dort sollen abgelehnte Asylbewerber untergebracht werden, die nicht in ihre Herkunftsländer zurückgebracht werden können. Wo solche Zentren errichtet werden könnten, ist noch unklar. Ziel ist es, mehr Abschiebungen zu ermöglichen. Unbegleitete Minderjährige sollen nach dem Kompromiss nicht abgeschoben werden. US-Präsident Donald Trump hat Berichten widersprochen, wonach der Iran die Verhandlungen über ein Kriegsende gestoppt hat. Trump erklärte, die Gespräche würden im zügigen Tempo fortgesetzt. Zudem würden Israel und die Hisbollah-Miliz im Libanon ihre gegenseitigen Angriffe einstellen. Zuvor hatte die staatliche iranische Agentur Tasnim gemeldet, der Iran habe die Verhandlungen wegen der israelischen Angriffe im Libanon gestoppt. Eine offizielle Stellungnahme aus Teheran liegt bisher nicht vor. Sachsen, Sachsen-Anhalt und Thüringen wollen das Selbstbestimmungsrecht verschärfen. Wie die Frankfurter Allgemeine berichtet, wollen sie auf der Justizministerkonferenz in der kommenden Woche einen Prüfmechanismus vorschlagen. Er soll den Standesämtern ermöglichen, bei offenkundigem Missbrauch einzugreifen. Das Selbstbestimmungsgesetz war 2024 in Kraft getreten. Es erleichtert Änderungen des Geschlechtseintrages und des Vornamens. Im Kreis Schmalkalden-Meiningen sind bei einem Verkehrsunfall zwei Frauen und zwei Kleinkinder ums Leben gekommen. Wie die Polizei mitteilte, sind zwischen Kaltensundheim und Aschenhausen ein LKW und ein PKW frontal zusammengestoßen. Die vier PKW-Insassen starben noch am Unglücksort. Der LKW-Fahrer erlitt einen Schock. Nach bisherigen Erkenntnissen war die Autofahrerin auf die Gegenfahrbahn geraten. Die genaue Ursache soll ein Gutachter ermitteln. Regionalligameister Lok Leipzig hat den Aufstieg in die dritte Fußballliga erneut verpasst. Das Team unterlag in Würzburg 2:1. Schon das Hinspiel ging 0:1 verloren. Es ist bereits das dritte Mal binnen 6 Jahren, dass Lok in den Aufstiegsspielen scheitert. Weil die Leipziger in der kommenden Saison wieder in der Regionalliga spielen, muss Meuselwitz den Gang in die Oberliga antreten. Das Wetter. In der Nacht locker bewölkt und meist trocken, Tiefstwerte 13 bis 8 Grad. Morgen Mischung aus Sonne und Schleier, später auch einigen Quellwolken. Nachmittags einzelne Schauer, gegen Abend in Thüringen auch Gewitter. Höchstwerte 23 bis 27 Grad und mäßiger Südwind. Am Mittwoch zeitweise Regen, in Sachsen und im östlichen Sachsen-Anhalt zum Teil länger anhaltend, weiter westlich später Auflockerungen, 17 bis 22 Grad. Die nächsten Tage wechselhaft und mäßig warm. Es ist 22.03 Uhr.
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1: Um 23 Uhr mit Beate Rüsapp. Im Konflikt zwischen Israel und der Hisbollah-Miliz im Libanon gibt es möglicherweise eine Entspannung. Nach Angaben der libanesischen Botschaft in Washington akzeptiert die Hisbollah einen US-Vorschlag für eine neue Feuerpause im gesamten Libanon. Aus der Nachrichtenredaktion Peter Eichenberg.
2: Zunächst solle Israel auf Angriffe auf die Vororte von Beirut verzichten, erklärte das libanesische Präsidialamt. Im Gegenzug stoppe die vom Iran unterstützte Hisbollah ihre Attacken auf Israel. US-Präsident Trump erklärte nach einem Telefonat mit Premierminister Netanyahu, alle israelischen Truppen, die schon auf dem Weg nach Beirut waren, seien umgekehrt. Trump bestritt außerdem, dass die Verhandlungen zwischen den USA und dem Iran über ein Ende des Kriegs unterbrochen worden sind. Die Führung in Teheran hatte den Stopp der Gespräche verkündet und mit dem israelischen Vorgehen gegen die Hisbollah begründet.
1: Die EU hat den Weg für sogenannte Rückkehrzentren freigemacht. Das sieht eine Einigung vor, die Vertreter des Europaparlaments und der Regierungen der Mitgliedsländer nach Angaben der zyprischen EU-Ratspräsidentschaft am Abend erzielten. Das Ziel ist, mehr Abschiebungen zu ermöglichen. Die Vereinbarung erlaubt es Mitgliedstaaten, Abschiebezentren in Drittländern einzurichten, die außerhalb der EU liegen. Menschenrechtsorganisationen kritisieren die geplanten Maßnahmen. Das vom Bundestag beschlossene Sonderprogramm zur Modernisierung des Landes kommt nur schleppend in Gang. Das geht aus einem Bericht des Bundesfinanzministeriums hervor. Im vergangenen Jahr sollten 37 Milliarden Euro investiert werden, realisiert wurden nur 24 Milliarden. Als Grund verweist das Ministerium auf Anlaufprobleme, noch nicht alle nötigen Gesetze seien beschlossen. Die verurteilte Rechtsextremistin Marla Svenja Liebig soll von Tschechien nach Deutschland ausgeliefert werden. Das hat das Landgericht im tschechischen Pilsen angeordnet. Liebig war im Jahr 2023, damals noch als Mann mit dem Vornamen Sven, vom Amtsgericht Halle unter anderem wegen Volksverhetzung zu einer Freiheitsstrafe von 1,5 Jahren verurteilt worden. Zum Haftantritt erschien er aber nicht, sondern tauchte unter. Außerdem ließ er seinen Geschlechtseintrag von männlich auf weiblich ändern und erklärte, in einem deutschen Männergefängnis sei die Gefahr zu groß, ums Leben zu kommen. Das waren die Nachrichten. Das Wetter in Deutschland. In der Nacht locker bis klar und ein bisschen bewölkt, meist trocken. Im Westen gebietsweise etwas Regen. Tiefstwerte 16 bis 8 Grad. Morgen heiter bis wolkig, im Laufe des Tages von Westen her aufkommende Regenfälle, teils schauerartig oder gewittrig verstärkt. Höchstwerte 20 bis 27 Grad. Am Mittwoch zeitweise Regen, teils Gewitter, 17 bis 23 Grad und am Donnerstag von Westen her Schauer und Gewitter, sonst freundlich bei 17 bis 26 Grad. Es ist 23:03 Uhr.
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1: Um 0 Uhr mit Ronald Lessig. Die Europäische Union macht den Weg für Rückkehrzentren in Drittstaaten und die Verschärfung weiterer Asylregeln frei. So sollen mehr Abschiebungen möglich sein. Vertreter des Europaparlaments und der Regierungen der Mitgliedsländer haben sich darauf am Abend geeinigt. Aus der Nachrichtenredaktion Michael Nenzer.
2: In die Rückkehrzentren außerhalb der EU sollen abgelehnte Asylbewerber kommen, die nicht in ihre Herkunftsländer zurückgebracht werden können. Das ist der Fall etwa dann, wenn das Heimatland sich weigert, sie zurückzunehmen oder zum Beispiel die Bundesregierung keine diplomatischen Beziehungen zu dem betroffenen Staat pflegt. Wo die Zentren entstehen sollen, ist noch unklar. Unbegleitete Minderjährige sollen den Plänen nach nicht abgeschoben werden, Familien mit Kindern hingegen schon. Das Parlament und die EU-Staaten müssen dem Kompromiss noch zustimmen.
1: Im Konflikt zwischen Israel und der Hisbollah-Miliz gibt es möglicherweise eine Entspannung. Nach Angaben der libanesischen Botschaft in Washington akzeptiert die Hisbollah einen US-Vorschlag für eine neue Feuerpause im gesamten Libanon. Aus der Nachrichtenredaktion Peter Eichenberg.
3: Zunächst solle Israel auf Angriffe auf die Vororte von Beirut verzichten, erklärte das libanesische Präsidialamt. Im Gegenzug stoppe die vom Iran unterstützte Hisbollah ihre Attacken auf Israel. US-Präsident Trump erklärte nach einem Telefonat mit Premierminister Netanyahu, alle israelischen Truppen, die schon auf dem Weg nach Beirut waren, seien umgekehrt. Trump bestritt außerdem, dass die Verhandlungen zwischen den USA und dem Iran über ein Ende des Kriegs unterbrochen worden sind. Die Führung in Teheran hatte den Stopp der Gespräche verkündet und mit dem israelischen Vorgehen gegen die Hisbollah begründet.
1: Das vom Bundestag beschlossene Sonderprogramm zur Modernisierung des Landes kommt nur schleppend in Gang. Das geht aus einem Bericht des Bundesfinanzministeriums hervor. Im vergangenen Jahr sollten 37 Milliarden Euro investiert werden. Realisiert wurden nur 24 Milliarden. Als Grund verweist das Ministerium auf Anlaufprobleme. Noch nicht alle nötigen Gesetze seien beschlossen. Die verurteilte Rechtsextremistin Marla Svenja Liebig soll von Tschechien nach Deutschland ausgeliefert werden. Das hat das Landgericht im tschechischen Pilsen angeordnet. Liebig war im Juli 2023, damals noch als Mann mit dem Vornamen Sven, vom Amtsgericht Halle unter anderem wegen Volksverhetzung zu einer Freiheitsstrafe von 1,5 Jahren verurteilt worden. Zum Haftantritt erschien er aber nicht, sondern tauchte unter. Außerdem ließ er seinen Geschlechtseintrag von männlich auf weiblich ändern. Das waren die Nachrichten. Das Wetter in Deutschland. Locker bewölkt oder klar, im Westen etwas Regen bei 16 bis 8 Grad. Tagsüber heiter bis wolkig, von Westen her Regen, 20 bis 27 Grad. Am Mittwoch zeitweise Regen bis 23 Grad. Es ist 0 Uhr 3.
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1: Um 1 Uhr mit Ronald Lessig. Die Europäische Union macht den Weg frei für schnellere Abschiebungen von abgelehnten Asylbewerbern. Nur jeder Vierte hat im vergangenen Jahr die EU wieder verlassen. Zu den Maßnahmen gehören Inhaftierungen, systematische Einreiseverbote und neu eingerichtete Abschiebezentren in Nicht-EU-Ländern. Katrin Schmidt mit den Einzelheiten.
2: Es sollen Rückkehrzentren sein, in die abgelehnte Asylbewerber gebracht werden können, wenn sie nicht direkt in ihre Herkunftsländer abgeschoben werden können. Also zum Beispiel, weil das Heimatland sich weigert, die Menschen zurückzunehmen. Das heißt dann aber jetzt auch, dass Menschen aus der EU abgeschoben werden können in Staaten, in die sie keinerlei Verbindung haben. Und es können auch Familien mit Kindern in diesen Zentren landen, was für viel Kritik sorgt, auch wenn es in der Einigung nun heißt, dass dies die letzte Möglichkeit sein soll und von möglichst kurzer Dauer sein sollte.
1: Im Konflikt zwischen Israel und der Hisbollah-Miliz im Libanon gibt es möglicherweise eine Entspannung. Nach Angaben der libanesischen Botschaft in Washington akzeptiert die Hisbollah einen US-Vorschlag für eine neue Feuerpause im gesamten Libanon. Aus der Nachrichtenredaktion Peter Eichenberg.
3: Zunächst solle Israel auf Angriffe auf die Vororte von Beirut verzichten, erklärte das libanesische Präsidialamt. Im Gegenzug stoppe die vom Iran unterstützte Hisbollah ihre Attacken auf Israel. US-Präsident Trump erklärte nach einem Telefonat mit Premierminister Netanyahu, alle israelischen Truppen, die schon auf dem Weg nach Beirut waren, seien umgekehrt. Trump bestritt außerdem, dass die Verhandlungen zwischen den USA und dem Iran über ein Ende des Kriegs unterbrochen worden sind. Die Führung in Teheran hatte den Stopp der Gespräche verkündet und mit dem israelischen Vorgehen gegen die Hisbollah begründet.
1: Nach tagelangen Spekulationen über einen personellen Wechsel im Bundeskanzleramt hat der CDU-Vorsitzende in Nordrhein-Westfalen Wüst solche Überlegungen eine klare Absage erteilt. Auf einer Tagung von CDU-Abgeordneten aus NRW in Meschede sagte Wüst, er könne vor solchen Diskussionen nur ausdrücklich warnen. Deutschland stehe vor großen Herausforderungen, die Kanzler Merz entschlossen angehe. Dabei habe er seine volle Unterstützung. Die verurteilte Rechtsextremistin Marla Svenja Liebig soll von Tschechien nach Deutschland ausgeliefert werden. Das hat das Landgericht im tschechischen Pilsen angeordnet. Liebig war im Juli 2023, damals noch als Mann mit dem Vornamen Sven, vom Amtsgericht Halle unter anderem wegen Volksverhetzung zu einer Freiheitsstrafe von 1,5 Jahren verurteilt worden. Zum Haftantritt erschien er aber nicht, sondern tauchte unter. Außerdem ließ er seinen Geschlechtseintrag von männlich auf weiblich ändern. Das waren die Nachrichten. Das Wetter in Deutschland. Locker bewölkt oder klar, im Westen etwas Regen bei 16 bis 8 Grad. Tagsüber heiter bis wolkig, von Westen her Regen, 20 bis 27 Grad. Es ist 1.03 Uhr.
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1: Um 2 Uhr mit Ronald Lessig. Im Konflikt zwischen Israel und dem Libanon deutet sich eine Lösung an. So soll nach libanesischen Angaben die Hisbollah einem amerikanischen Vorschlag für einen Stopp der gegenseitigen Angriffe zugestimmt haben. Aus der Nachrichtenredaktion Constanze Semidey.
2: Die Behörden hätten die Bestätigung erhalten, dass die Hisbollah den US-Vorschlag akzeptiert hat, erklärte die libanesische Botschaft in den USA. Der Waffenstillstand solle auf das gesamte Staatsgebiet des Libanon ausgeweitet werden. US-Präsident Trump bestätigte das und erklärte, auch Israel habe ihm ein Ende der gegenseitigen Angriffe zugesagt. Mit Blick auf den Iran erklärte Trump, die Gespräche mit dem Land gingen zügig weiter. Die Verhandlungen über ein Ende des Krieges seien keinesfalls ausgesetzt. Das wiederum hatte Teheran verkündet und das israelische Vorgehen im Libanon als Begründung genannt.
1: Die Europäische Union verschärft ihre Migrationspolitik. EU-Parlament und Mitgliedstaaten haben sich darauf geeinigt, dass abgelehnte Asylbewerber schneller abgeschoben werden sollen. Zu den Maßnahmen gehören auch Abschiebezentren in Nicht-EU-Ländern. Katrin Schmidt mit den Einzelheiten.
3: Es sollen Rückkehrzentren sein, in die abgelehnte Asylbewerber gebracht werden können, wenn sie nicht direkt in ihre Herkunftsländer abgeschoben werden können. Also zum Beispiel, weil das Heimatland sich weigert, die Menschen zurückzunehmen. Das heißt dann aber jetzt auch, dass Menschen aus der EU abgeschoben werden können in Staaten, in die sie keinerlei Verbindung haben. Und es können auch Familien mit Kindern in diesen Zentren landen, was für viel Kritik sorgt, auch wenn es in der Einigung nun heißt, dass dies die letzte Möglichkeit sein soll und von möglichst kurzer Dauer sein sollte.
1: Die Zahl der Asylanträge in Deutschland ist im Mai auf ein 13-Jahres-Tief gesunken. Das berichtet die Bild und beruft sich auf Zahlen des Bundesinnenministeriums. Demnach wurden im vergangenen Monat bundesweit knapp 5.600 Asylanträge gestellt. Das sei im Vergleich zum Vorjahresmonat ein Rückgang um 30%. Gegenüber Mai 2023 waren es sogar 75% Asylanträge weniger. Bundesinnenminister Dobrindt sagte, Ziel bleibe es, Migration wirksam zu ordnen und Belastungen weiter zu reduzieren. Vor der Küste Süditalien